0: Verband erklärt, die Rente sei allenfalls noch eine Basisabsicherung. Vor Schülern sagte Merz außerdem, der Iran habe das amerikanische Volk gedemütigt und vor einem Krieg müsse man wissen, wie man ihn beendet. US-Präsident Donald Trump reagierte darauf mit scharfer Kritik an Merz. Die AfD baut ihren Vorsprung in einer neuen YouGov-Umfrage weiter aus. In der Sonntagsfrage zur Bundestagswahl kommt die Partei auf 28%. Die Union liegt nur noch bei 22% und damit 6 Prozentpunkte dahinter. SPD und Grüne erreichen jeweils 13%, die Linke 11%. Das Bündnis Sarah Wagenknecht und die FDP kommen jeweils auf 4%. Für die Online-Befragung wurden vom 8. bis zum 11. Mai insgesamt 1.783 Menschen befragt. Die geplante Alterskontrolle der Europäischen Union lässt sich nach Einschätzung des Wissenschaftlichen Dienstes des Europaparlaments leicht umgehen. In einer Analyse wird davor gewarnt, dass schon ein VPN ausreichen kann, um die Beschränkungen mit wenigen Klicks zu umgehen. Die EU-Kommission entwickelt dafür derzeit eine sogenannte Mini-Wallet zur Altersverifizierung. Kommissionspräsidentin Ursula von der Leyen hatte das Projekt Mitte April vorgestellt und dabei auf die Corona-Zertifikate als Vorbild verwiesen. In Großbritannien stieg die Nutzung von VPN-Diensten nach strengeren Altersregeln nach Angaben aus der Analyse stark an. Damit wächst auch die Debatte, ob künftig sogar VPN-Anbieter stärker reguliert werden sollen.
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0: In der Nacht zeigt sich der Himmel im Radio NWW-Land zunächst locker bis gering bewölkt und es bleibt meist trocken. Die Temperaturen sinken bis zum frühen Morgen auf rund 3 bis 4 Grad. Am Morgen startet der Tag dann frisch, aber freundlich und im weiteren Verlauf kommt besonders am Vormittag auch die Sonne ganz gut zum Zug. Bis zum Mittag ziehen allerdings mehr Wolken auf und am Nachmittag ist es in unserer Region oft stark bewölkt. Dabei bleibt es meistens noch trocken, bei Höchstwerten um 13 bis 14 Grad. Der Wind weht schwach bis mäßig aus Südwest. Wer früh unterwegs ist, sollte sich also noch auf eine richtig kühle Luft einstellen. Am Abend bleibt es wolkenreich und in der Nacht auf Donnerstag steigt das Schauerrisiko. Der Donnerstag wird unbeständiger, mit Regen, Schauern und auch einzelnen Gewittern. Der Freitag bleibt eher wechselhaft und kühl, bevor der Samstag deutlich nasser und spürbar frischer wird.
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1: Bei den gesetzlichen Krankenkassen zeichnet sich in diesem Jahr ein noch größeres Finanzloch ab. Nach einer Schätzung des IT-Dienstleisters Bitmark steigen die Ausgaben der gesetzlichen Krankenversicherung um rund 7%. Die Einnahmen wachsen nach dieser Rechnung aber nur um etwa 6%. Im vergangenen Jahr lagen die Zuwächse bei den Ausgaben schon bei 7,8%, bei den Einnahmen dagegen nur bei 3,7%. Der Fehlbetrag im Gesundheitsfonds könnte dadurch von 52 auf 59 Milliarden Euro steigen. Ende des vergangenen Jahres lag außerdem knapp 60% der Kassen unter der vorgeschriebenen Mindestreserve. Union und SPD haben im Koalitionsausschuss rund 6 Stunden lang über Reformen, Energiepreise und den Haushalt beraten. Nach Angaben aus der Koalition soll die CO2-Bepreisung im kommenden Jahr stabil bleiben. Der Preis pro Tonne Kohlendioxid soll weiter in einem Korridor zwischen 55 und 65 Euro liegen. Für den Haushalt 2027 sollen außerdem keine Rücklagen in Milliardenhöhe zum Schließen von Lücken genutzt werden. Die Koalitionsspitzen vereinbarten nach eigenen Angaben einen Arbeitsprozess für die anstehenden Reformprojekte. Offen blieb aber zunächst, wann genau welche Vorhaben beschlossen werden. Bundeskanzler Friedrich Merz ist beim Bundeskongress des Deutschen Gewerkschaftsbundes in Berlin an mehreren Stellen ausgebuht worden. In seiner Rede sagte er, er wolle Deutschland in eine Zukunft führen, in der das Lebensgefühl wieder stimmt. Eine ähnliche Formulierung hatte Merz bereits am 6. Mai beim Unternehmertag in Nordrhein-Westfalen verwendet. Zuvor hatte er beim Bankenverband erklärt, die Rente sei allenfalls noch eine Basisabsicherung. Vor Schülern sagte Merz außerdem, der Iran habe das amerikanische Volk gedemütigt und vor einem Krieg müsse man wissen, wie man ihn beendet. US-Präsident Donald Trump reagierte darauf mit scharfer Kritik an Merz. Die AfD baut ihren Vorsprung in einer neuen YouGov-Umfrage weiter aus. In der Sonntagsfrage zur Bundestagswahl kommt die Partei auf 28%. Die Union liegt nur noch bei 22% und damit 6 Prozentpunkte dahinter. SPD und Grüne erreichen jeweils 13%, die Linke 11%. Das Bündnis Sarah Wagenknecht und die FDP kommen jeweils auf 4%. Für die Online-Befragung wurden vom 8. bis zum 11. Mai insgesamt 1.783 Menschen befragt. Die geplante Alterskontrolle der Europäischen Union lässt sich nach Einschätzung des Wissenschaftlichen Dienstes des Europaparlaments leicht umgehen. In einer Analyse wird davor gewarnt, dass schon ein VPN ausreichen kann, um die Beschränkungen mit wenigen Klicks zu umgehen. Die EU-Kommission entwickelt dafür derzeit eine sogenannte Mini-Wallet zur Altersverifizierung. Kommissionspräsidentin Ursula von der Leyen hatte das Projekt Mitte April vorgestellt und dabei auf die Corona-Zertifikate als Vorbild verwiesen. In Großbritannien stieg die Nutzung von VPN-Diensten nach strengeren Altersregeln nach Angaben aus der Analyse stark an. Damit wächst auch die Debatte, ob künftig sogar VPN-Anbieter stärker reguliert werden sollen.
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1: In der Nacht zeigt sich der Himmel im Radio NWW-Land zunächst locker bis gering bewölkt und es bleibt meist trocken. Die Temperaturen sinken bis zum frühen Morgen auf rund 3 bis 4 Grad. Am Morgen startet der Tag dann frisch, aber freundlich und im weiteren Verlauf kommt besonders am Vormittag auch die Sonne ganz gut zum Zug. Bis zum Mittag ziehen allerdings mehr Wolken auf und am Nachmittag ist es in unserer Region oft stark bewölkt. Dabei bleibt es meistens noch trocken, bei Höchstwerten um 13 bis 14 Grad. Der Wind weht schwach bis mäßig aus Südwest. Wer früh unterwegs ist, sollte sich also noch auf eine richtig kühle Luft einstellen. Am Abend bleibt es wolkenreich und in der Nacht auf Donnerstag steigt das Schauerrisiko. Der Donnerstag wird unbeständiger, mit Regen, Schauern und auch einzelnen Gewittern. Der Freitag bleibt eher wechselhaft und kühl, bevor der Samstag deutlich nasser und spürbar frischer wird.
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2: Bei den gesetzlichen Krankenkassen zeichnet sich in diesem Jahr ein noch größeres Finanzloch ab. Nach einer Schätzung des IT-Dienstleisters Bitmark steigen die Ausgaben der gesetzlichen Krankenversicherung um rund 7%. Die Einnahmen wachsen nach dieser Rechnung aber nur um etwa 6%. Im vergangenen Jahr lagen die Zuwächse bei den Ausgaben schon bei 7,8%, bei den Einnahmen dagegen nur bei 3,7%. Der Fehlbetrag im Gesundheitsfonds könnte dadurch von 52 auf 59 Milliarden Euro steigen. Ende des vergangenen Jahres lag außerdem knapp 60% der Kassen unter der vorgeschriebenen Mindestreserve. Union und SPD haben im Koalitionsausschuss rund 6 Stunden lang über Reformen, Energiepreise und den Haushalt beraten. Nach Angaben aus der Koalition soll die CO2-Bepreisung im kommenden Jahr stabil bleiben. Der Preis pro Tonne Kohlendioxid soll weiter in einem Korridor zwischen 55 und 65 Euro liegen. Für den Haushalt 2027 sollen außerdem keine Rücklagen in Milliardenhöhe zum Schließen von Lücken genutzt werden. Die Koalitionsspitzen vereinbarten nach eigenen Angaben einen Arbeitsprozess für die anstehenden Reformprojekte. Offen blieb aber zunächst, wann genau welche Vorhaben beschlossen werden. Bundeskanzler Friedrich Merz ist beim Bundeskongress des Deutschen Gewerkschaftsbundes in Berlin an mehreren Stellen ausgebuht worden. In seiner Rede sagte er, er wolle Deutschland in eine Zukunft führen, in der das Lebensgefühl wieder stimmt. Eine ähnliche Formulierung hatte Merz bereits am 6. Mai beim Unternehmertag in Nordrhein-Westfalen verwendet. Zuvor hatte er beim Bankenverband erklärt, die Rente sei allenfalls noch eine Basisabsicherung. Vor Schülern sagte Merz außerdem, der Iran habe das amerikanische Volk gedemütigt und vor einem Krieg müsse man wissen, wie man ihn beendet. US-Präsident Donald Trump reagierte darauf mit scharfer Kritik an Merz. Die AfD baut ihren Vorsprung in einer neuen YouGov-Umfrage weiter aus. In der Sonntagsfrage zur Bundestagswahl kommt die Partei auf 28%. Die Union liegt nur noch bei 22% und damit 6 Prozentpunkte dahinter. SPD und Grüne erreichen jeweils 13%, die Linke 11%. Das Bündnis Sarah Wagenknecht und die FDP kommen jeweils auf 4%. Für die Online-Befragung wurden vom 8. bis zum 11. Mai insgesamt 1.783 Menschen befragt. Die geplante Alterskontrolle der Europäischen Union lässt sich nach Einschätzung des Wissenschaftlichen Dienstes des Europaparlaments leicht umgehen. In einer Analyse wird davor gewarnt, dass schon ein VPN ausreichen kann, um die Beschränkungen mit wenigen Klicks zu umgehen. Die EU-Kommission entwickelt dafür derzeit eine sogenannte Mini-Wallet zur Altersverifizierung. Kommissionspräsidentin Ursula von der Leyen hatte das Projekt Mitte April vorgestellt und dabei auf die Corona-Zertifikate als Vorbild verwiesen. In Großbritannien stieg die Nutzung von VPN-Diensten nach strengeren Altersregeln nach Angaben aus der Analyse stark an. Damit wächst auch die Debatte, ob künftig sogar VPN-Anbieter stärker reguliert werden sollen.
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2: In der Nacht zeigt sich der Himmel im Radio NWW-Land zunächst locker bis gering bewölkt und es bleibt meist trocken. Die Temperaturen sinken bis zum frühen Morgen auf rund 3 bis 4 Grad. Am Morgen startet der Tag dann frisch, aber freundlich und im weiteren Verlauf kommt besonders am Vormittag auch die Sonne ganz gut zum Zug. Bis zum Mittag ziehen allerdings mehr Wolken auf und am Nachmittag ist es in unserer Region oft stark bewölkt. Dabei bleibt es meistens noch trocken, bei Höchstwerten um 13 bis 14 Grad. Der Wind weht schwach bis mäßig aus Südwest. Wer früh unterwegs ist, sollte sich also noch auf eine richtig kühle Luft einstellen. Am Abend bleibt es wolkenreich und in der Nacht auf Donnerstag steigt das Schauerrisiko. Der Donnerstag wird unbeständiger, mit Regen, Schauern und auch einzelnen Gewittern. Der Freitag bleibt eher wechselhaft und kühl, bevor der Samstag deutlich nasser und spürbar frischer wird.
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1: Bei den gesetzlichen Krankenkassen zeichnet sich in diesem Jahr ein noch größeres Finanzloch ab. Nach einer Schätzung des IT-Dienstleisters Bitmark steigen die Ausgaben der gesetzlichen Krankenversicherung um rund 7%. Die Einnahmen wachsen nach dieser Rechnung aber nur um etwa 6%. Im vergangenen Jahr lagen die Zuwächse bei den Ausgaben schon bei 7,8%, bei den Einnahmen dagegen nur bei 3,7%. Der Fehlbetrag im Gesundheitsfonds könnte dadurch von 52 auf 59 Milliarden Euro steigen. Ende des vergangenen Jahres lag außerdem knapp 60% der Kassen unter der vorgeschriebenen Mindestreserve. Union und SPD haben im Koalitionsausschuss rund 6 Stunden lang über Reformen, Energiepreise und den Haushalt beraten. Nach Angaben aus der Koalition soll die CO2-Bepreisung im kommenden Jahr stabil bleiben. Der Preis pro Tonne Kohlendioxid soll weiter in einem Korridor zwischen 55 und 65 Euro liegen. Für den Haushalt 2027 sollen außerdem keine Rücklagen in Milliardenhöhe zum Schließen von Lücken genutzt werden. Die Koalitionsspitzen vereinbarten nach eigenen Angaben einen Arbeitsprozess für die anstehenden Reformprojekte. Offen blieb aber zunächst, wann genau welche Vorhaben beschlossen werden. Bundeskanzler Friedrich Merz ist beim Bundeskongress des Deutschen Gewerkschaftsbundes in Berlin an mehreren Stellen ausgebuht worden. In seiner Rede sagte er, er wolle Deutschland in eine Zukunft führen, in der das Lebensgefühl wieder stimmt. Eine ähnliche Formulierung hatte Merz bereits am 6. Mai beim Unternehmertag in Nordrhein-Westfalen verwendet. Zuvor hatte er beim Bankenverband erklärt, die Rente sei allenfalls noch eine Basisabsicherung. Vor Schülern sagte Merz außerdem, der Iran habe das amerikanische Volk gedemütigt und vor einem Krieg müsse man wissen, wie man ihn beendet. US-Präsident Donald Trump reagierte darauf mit scharfer Kritik an Merz. Die AfD baut ihren Vorsprung in einer neuen YouGov-Umfrage weiter aus. In der Sonntagsfrage zur Bundestagswahl kommt die Partei auf 28%. Die Union liegt nur noch bei 22% und damit 6 Prozentpunkte dahinter. SPD und Grüne erreichen jeweils 13%, die Linke 11%. Das Bündnis Sarah Wagenknecht und die FDP kommen jeweils auf 4%. Für die Online-Befragung wurden vom 8. bis zum 11. Mai insgesamt 1.783 Menschen befragt. Die geplante Alterskontrolle der Europäischen Union lässt sich nach Einschätzung des Wissenschaftlichen Dienstes des Europaparlaments leicht umgehen. In einer Analyse wird davor gewarnt, dass schon ein VPN ausreichen kann, um die Beschränkungen mit wenigen Klicks zu umgehen. Die EU-Kommission entwickelt dafür derzeit eine sogenannte Mini-Wallet zur Altersverifizierung. Kommissionspräsidentin Ursula von der Leyen hatte das Projekt Mitte April vorgestellt und dabei auf die Corona-Zertifikate als Vorbild verwiesen. In Großbritannien stieg die Nutzung von VPN-Diensten nach strengeren Altersregeln nach Angaben aus der Analyse stark an. Damit wächst auch die Debatte, ob künftig sogar VPN-Anbieter stärker reguliert werden sollen.
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1: In der Nacht zeigt sich der Himmel im Radio NWW-Land zunächst locker bis gering bewölkt und es bleibt meist trocken. Die Temperaturen sinken bis zum frühen Morgen auf rund 3 bis 4 Grad. Am Morgen startet der Tag dann frisch, aber freundlich und im weiteren Verlauf kommt besonders am Vormittag auch die Sonne ganz gut zum Zug. Bis zum Mittag ziehen allerdings mehr Wolken auf und am Nachmittag ist es in unserer Region oft stark bewölkt. Dabei bleibt es meistens noch trocken, bei Höchstwerten um 13 bis 14 Grad. Der Wind weht schwach bis mäßig aus Südwest. Wer früh unterwegs ist, sollte sich also noch auf eine richtig kühle Luft einstellen. Am Abend bleibt es wolkenreich und in der Nacht auf Donnerstag steigt das Schauerrisiko. Der Donnerstag wird unbeständiger, mit Regen, Schauern und auch einzelnen Gewittern. Der Freitag bleibt eher wechselhaft und kühl, bevor der Samstag deutlich nasser und spürbar frischer wird.
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2: Bei den gesetzlichen Krankenkassen zeichnet sich in diesem Jahr ein noch größeres Finanzloch ab. Nach einer Schätzung des IT-Dienstleisters Bitmark steigen die Ausgaben der gesetzlichen Krankenversicherung um rund 7%. Die Einnahmen wachsen nach dieser Rechnung aber nur um etwa 6%. Im vergangenen Jahr lagen die Zuwächse bei den Ausgaben schon bei 7,8%, bei den Einnahmen dagegen nur bei 3,7%. Der Fehlbetrag im Gesundheitsfonds könnte dadurch von 52 auf 59 Milliarden Euro steigen. Ende des vergangenen Jahres lag außerdem knapp 60% der Kassen unter der vorgeschriebenen Mindestreserve. Union und SPD haben im Koalitionsausschuss rund 6 Stunden lang über Reformen, Energiepreise und den Haushalt beraten. Nach Angaben aus der Koalition soll die CO2-Bepreisung im kommenden Jahr stabil bleiben. Der Preis pro Tonne Kohlendioxid soll weiter in einem Korridor zwischen 55 und 65 Euro liegen. Für den Haushalt 2027 sollen außerdem keine Rücklagen in Milliardenhöhe zum Schließen von Lücken genutzt werden. Die Koalitionsspitzen vereinbarten nach eigenen Angaben einen Arbeitsprozess für die anstehenden Reformprojekte. Offen blieb aber zunächst, wann genau welche Vorhaben beschlossen werden. Bundeskanzler Friedrich Merz ist beim Bundeskongress des Deutschen Gewerkschaftsbundes in Berlin an mehreren Stellen ausgebuht worden. In seiner Rede sagte er, er wolle Deutschland in eine Zukunft führen, in der das Lebensgefühl wieder stimmt. Eine ähnliche Formulierung hatte Merz bereits am 6. Mai beim Unternehmertag in Nordrhein-Westfalen verwendet. Zuvor hatte er beim Bankenverband erklärt, die Rente sei allenfalls noch eine Basisabsicherung. Vor Schülern sagte Merz außerdem, der Iran habe das amerikanische Volk gedemütigt und vor einem Krieg müsse man wissen, wie man ihn beendet. US-Präsident Donald Trump reagierte darauf mit scharfer Kritik an Merz. Die AfD baut ihren Vorsprung in einer neuen YouGov-Umfrage weiter aus. In der Sonntagsfrage zur Bundestagswahl kommt die Partei auf 28%. Die Union liegt nur noch bei 22% und damit 6 Prozentpunkte dahinter. SPD und Grüne erreichen jeweils 13%, die Linke 11%. Das Bündnis Sarah Wagenknecht und die FDP kommen jeweils auf 4%. Für die Online-Befragung wurden vom 8. bis zum 11. Mai insgesamt 1.783 Menschen befragt. Die geplante Alterskontrolle der Europäischen Union lässt sich nach Einschätzung des Wissenschaftlichen Dienstes des Europaparlaments leicht umgehen. In einer Analyse wird davor gewarnt, dass schon ein VPN ausreichen kann, um die Beschränkungen mit wenigen Klicks zu umgehen. Die EU-Kommission entwickelt dafür derzeit eine sogenannte Mini-Wallet zur Altersverifizierung. Kommissionspräsidentin Ursula von der Leyen hatte das Projekt Mitte April vorgestellt und dabei auf die Corona-Zertifikate als Vorbild verwiesen. In Großbritannien stieg die Nutzung von VPN-Diensten nach strengeren Altersregeln nach Angaben aus der Analyse stark an. Damit wächst auch die Debatte, ob künftig sogar VPN-Anbieter stärker reguliert werden sollen.
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2: Der Morgen startet bei uns recht kalt, aber zunächst freundlich und trocken. Die Temperaturen liegen in den Frühstunden nur knapp über 3 Grad. Dazu weht ein schwacher bis mäßiger Südwestwind. Im Laufe des Vormittags zeigt sich zeitweise die Sonne und es wird langsam milder. Gegen Mittag nimmt die Bewölkung aber wieder zu und am Nachmittag dominiert in weiten Teilen des Sendegebiets ein grauer Himmel. Trotzdem bleibt es meist trocken und die Höchstwerte liegen bei etwa 13 bis 14 Grad. Zwischendurch sind auch mal etwas hellere Abschnitte dabei, insgesamt überwiegen aber die Wolken. Zum Abend hin hält sich die dichte Bewölkung und in der Nacht auf Donnerstag kann es erste Schauer geben. Am Donnerstag wird das Wetter deutlich wechselhafter, mit Regen und örtlich auch Gewittern. Der Freitag zeigt sich weiter eher durchwachsen und am Samstag zieht bei uns verbreitet Regen auf. Dazu gehen die Temperaturen noch einmal zurück.
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1: Bei den gesetzlichen Krankenkassen zeichnet sich in diesem Jahr ein noch größeres Finanzloch ab. Nach einer Schätzung des IT-Dienstleisters Bitmark steigen die Ausgaben der gesetzlichen Krankenversicherung um rund 7%. Die Einnahmen wachsen nach dieser Rechnung aber nur um etwa 6%. Im vergangenen Jahr lagen die Zuwächse bei den Ausgaben schon bei 7,8%, bei den Einnahmen dagegen nur bei 3,7%. Der Fehlbetrag im Gesundheitsfonds könnte dadurch von 52 auf 59 Milliarden Euro steigen. Ende des vergangenen Jahres lag außerdem knapp 60% der Kassen unter der vorgeschriebenen Mindestreserve. Union und SPD haben im Koalitionsausschuss rund 6 Stunden lang über Reformen, Energiepreise und den Haushalt beraten. Nach Angaben aus der Koalition soll die CO2-Bepreisung im kommenden Jahr stabil bleiben. Der Preis pro Tonne Kohlendioxid soll weiter in einem Korridor zwischen 55 und 65 Euro liegen. Für den Haushalt 2027 sollen außerdem keine Rücklagen in Milliardenhöhe zum Schließen von Lücken genutzt werden. Die Koalitionsspitzen vereinbarten nach eigenen Angaben einen Arbeitsprozess für die anstehenden Reformprojekte. Offen blieb aber zunächst, wann genau welche Vorhaben beschlossen werden. Bundeskanzler Friedrich Merz ist beim Bundeskongress des Deutschen Gewerkschaftsbundes in Berlin an mehreren Stellen ausgebuht worden. In seiner Rede sagte er, er wolle Deutschland in eine Zukunft führen, in der das Lebensgefühl wieder stimmt. Eine ähnliche Formulierung hatte Merz bereits am 6. Mai beim Unternehmertag in Nordrhein-Westfalen verwendet. Zuvor hatte er beim Bankenverband erklärt, die Rente sei allenfalls noch eine Basisabsicherung. Vor Schülern sagte Merz außerdem, der Iran habe das amerikanische Volk gedemütigt und vor einem Krieg müsse man wissen, wie man ihn beendet. US-Präsident Donald Trump reagierte darauf mit scharfer Kritik an Merz. Die AfD baut ihren Vorsprung in einer neuen YouGov-Umfrage weiter aus. In der Sonntagsfrage zur Bundestagswahl kommt die Partei auf 28%. Die Union liegt nur noch bei 22% und damit 6 Prozentpunkte dahinter. SPD und Grüne erreichen jeweils 13%, die Linke 11%. Das Bündnis Sarah Wagenknecht und die FDP kommen jeweils auf 4%. Für die Online-Befragung wurden vom 8. bis zum 11. Mai insgesamt 1.783 Menschen befragt. Die geplante Alterskontrolle der Europäischen Union lässt sich nach Einschätzung des Wissenschaftlichen Dienstes des Europaparlaments leicht umgehen. In einer Analyse wird davor gewarnt, dass schon ein VPN ausreichen kann, um die Beschränkungen mit wenigen Klicks zu umgehen. Die EU-Kommission entwickelt dafür derzeit eine sogenannte Mini-Wallet zur Altersverifizierung. Kommissionspräsidentin Ursula von der Leyen hatte das Projekt Mitte April vorgestellt und dabei auf die Corona-Zertifikate als Vorbild verwiesen. In Großbritannien stieg die Nutzung von VPN-Diensten nach strengeren Altersregeln nach Angaben aus der Analyse stark an. Damit wächst auch die Debatte, ob künftig sogar VPN-Anbieter stärker reguliert werden sollen.
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1: Der Morgen startet bei uns recht kalt, aber zunächst freundlich und trocken. Die Temperaturen liegen in den Frühstunden nur knapp über 3 Grad. Dazu weht ein schwacher bis mäßiger Südwestwind. Im Laufe des Vormittags zeigt sich zeitweise die Sonne und es wird langsam milder. Gegen Mittag nimmt die Bewölkung aber wieder zu und am Nachmittag dominiert in weiten Teilen des Sendegebiets ein grauer Himmel. Trotzdem bleibt es meist trocken und die Höchstwerte liegen bei etwa 13 bis 14 Grad. Zwischendurch sind auch mal etwas hellere Abschnitte dabei, insgesamt überwiegen aber die Wolken. Zum Abend hin hält sich die dichte Bewölkung und in der Nacht auf Donnerstag kann es erste Schauer geben. Am Donnerstag wird das Wetter deutlich wechselhafter, mit Regen und örtlich auch Gewittern. Der Freitag zeigt sich weiter eher durchwachsen und am Samstag zieht bei uns verbreitet Regen auf. Dazu gehen die Temperaturen noch einmal zurück.
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1: Bei den gesetzlichen Krankenkassen zeichnet sich in diesem Jahr ein noch größeres Finanzloch ab. Nach einer Schätzung des IT-Dienstleisters Bitmark steigen die Ausgaben der gesetzlichen Krankenversicherung um rund 7%. Die Einnahmen wachsen nach dieser Rechnung aber nur um etwa 6%. Im vergangenen Jahr lagen die Zuwächse bei den Ausgaben schon bei 7,8%, bei den Einnahmen dagegen nur bei 3,7%. Der Fehlbetrag im Gesundheitsfonds könnte dadurch von 52 auf 59 Milliarden Euro steigen. Ende des vergangenen Jahres lag außerdem knapp 60% der Kassen unter der vorgeschriebenen Mindestreserve. Union und SPD haben im Koalitionsausschuss rund 6 Stunden lang über Reformen, Energiepreise und den Haushalt beraten. Nach Angaben aus der Koalition soll die CO2-Bepreisung im kommenden Jahr stabil bleiben. Der Preis pro Tonne Kohlendioxid soll weiter in einem Korridor zwischen 55 und 65 Euro liegen. Für den Haushalt 2027 sollen außerdem keine Rücklagen in Milliardenhöhe zum Schließen von Lücken genutzt werden. Die Koalitionsspitzen vereinbarten nach eigenen Angaben einen Arbeitsprozess für die anstehenden Reformprojekte. Offen blieb aber zunächst, wann genau welche Vorhaben beschlossen werden. Bundeskanzler Friedrich Merz ist beim Bundeskongress des Deutschen Gewerkschaftsbundes in Berlin an mehreren Stellen ausgebuht worden. In seiner Rede sagte er, er wolle Deutschland in eine Zukunft führen, in der das Lebensgefühl wieder stimmt. Eine ähnliche Formulierung hatte Merz bereits am 6. Mai beim Unternehmertag in Nordrhein-Westfalen verwendet. Zuvor hatte er beim Bankenverband erklärt, die Rente sei allenfalls noch eine Basisabsicherung. Vor Schülern sagte Merz außerdem, der Iran habe das amerikanische Volk gedemütigt und vor einem Krieg müsse man wissen, wie man ihn beendet. US-Präsident Donald Trump reagierte darauf mit scharfer Kritik an Merz. Die AfD baut ihren Vorsprung in einer neuen YouGov-Umfrage weiter aus. In der Sonntagsfrage zur Bundestagswahl kommt die Partei auf 28%. Die Union liegt nur noch bei 22% und damit 6 Prozentpunkte dahinter. SPD und Grüne erreichen jeweils 13%, die Linke 11%. Das Bündnis Sarah Wagenknecht und die FDP kommen jeweils auf 4%. Für die Online-Befragung wurden vom 8. bis zum 11. Mai insgesamt 1.783 Menschen befragt. Die geplante Alterskontrolle der Europäischen Union lässt sich nach Einschätzung des Wissenschaftlichen Dienstes des Europaparlaments leicht umgehen. In einer Analyse wird davor gewarnt, dass schon ein VPN ausreichen kann, um die Beschränkungen mit wenigen Klicks zu umgehen. Die EU-Kommission entwickelt dafür derzeit eine sogenannte Mini-Wallet zur Altersverifizierung. Kommissionspräsidentin Ursula von der Leyen hatte das Projekt Mitte April vorgestellt und dabei auf die Corona-Zertifikate als Vorbild verwiesen. In Großbritannien stieg die Nutzung von VPN-Diensten nach strengeren Altersregeln nach Angaben aus der Analyse stark an. Damit wächst auch die Debatte, ob künftig sogar VPN-Anbieter stärker reguliert werden sollen.
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1: Der Morgen startet bei uns recht kalt, aber zunächst freundlich und trocken. Die Temperaturen liegen in den Frühstunden nur knapp über 3 Grad. Dazu weht ein schwacher bis mäßiger Südwestwind. Im Laufe des Vormittags zeigt sich zeitweise die Sonne und es wird langsam milder. Gegen Mittag nimmt die Bewölkung aber wieder zu und am Nachmittag dominiert in weiten Teilen des Sendegebiets ein grauer Himmel. Trotzdem bleibt es meist trocken und die Höchstwerte liegen bei etwa 13 bis 14 Grad. Zwischendurch sind auch mal etwas hellere Abschnitte dabei, insgesamt überwiegen aber die Wolken. Zum Abend hin hält sich die dichte Bewölkung und in der Nacht auf Donnerstag kann es erste Schauer geben. Am Donnerstag wird das Wetter deutlich wechselhafter, mit Regen und örtlich auch Gewittern. Der Freitag zeigt sich weiter eher durchwachsen und am Samstag zieht bei uns verbreitet Regen auf. Dazu gehen die Temperaturen noch einmal zurück.
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1: Bei den gesetzlichen Krankenkassen zeichnet sich in diesem Jahr ein noch größeres Finanzloch ab. Nach einer Schätzung des IT-Dienstleisters Bitmark steigen die Ausgaben der gesetzlichen Krankenversicherung um rund 7%. Die Einnahmen wachsen nach dieser Rechnung aber nur um etwa 6%. Im vergangenen Jahr lagen die Zuwächse bei den Ausgaben schon bei 7,8%, bei den Einnahmen dagegen nur bei 3,7%. Der Fehlbetrag im Gesundheitsfonds könnte dadurch von 52 auf 59 Milliarden Euro steigen. Ende des vergangenen Jahres lag außerdem knapp 60% der Kassen unter der vorgeschriebenen Mindestreserve.
2: Union und SPD haben im Koalitionsausschuss rund 6 Stunden lang über Reformen, Energiepreise und den Haushalt beraten. Nach Angaben aus der Koalition soll die CO2-Bepreisung im kommenden Jahr stabil bleiben. Der Preis pro Tonne Kohlendioxid soll weiter in einem Korridor zwischen 55 und 65 Euro liegen. Für den Haushalt 2027 sollen außerdem keine Rücklagen in Milliardenhöhe zum Schließen von Lücken genutzt werden. Die Koalitionsspitzen vereinbarten nach eigenen Angaben einen Arbeitsprozess für die anstehenden Reformprojekte. Offen blieb aber zunächst, wann genau welche Vorhaben beschlossen werden.
1: Bundeskanzler Friedrich Merz ist beim Bundeskongress des Deutschen Gewerkschaftsbundes in Berlin an mehreren Stellen ausgebuht worden. In seiner Rede sagte er, er wolle Deutschland in eine Zukunft führen, in der das Lebensgefühl wieder stimmt. Eine ähnliche Formulierung hatte Merz bereits am 6. Mai beim Unternehmertag in Nordrhein-Westfalen verwendet. Zuvor hatte er beim Bankenverband erklärt, die Rente sei allenfalls noch eine Basisabsicherung. Vor Schülern sagte Merz außerdem, der Iran habe das amerikanische Volk gedemütigt und vor einem Krieg müsse man wissen, wie man ihn beendet. US-Präsident Donald Trump reagierte darauf mit scharfer Kritik an Merz. Die AfD baut ihren Vorsprung in einer neuen YouGov-Umfrage weiter aus. In der Sonntagsfrage zur Bundestagswahl kommt die Partei auf 28%. Die Union liegt nur noch bei 22% und damit 6 Prozentpunkte dahinter. SPD und Grüne erreichen jeweils 13%, die Linke 11%. Das Bündnis Sarah Wagenknecht und die FDP kommen jeweils auf 4%. Für die Online-Befragung wurden vom 8. bis zum 11. Mai insgesamt 1.783 Menschen befragt. Die geplante Alterskontrolle der Europäischen Union lässt sich nach Einschätzung des Wissenschaftlichen Dienstes des Europaparlaments leicht umgehen. In einer Analyse wird davor gewarnt, dass schon ein VPN ausreichen kann, um die Beschränkungen mit wenigen Klicks zu umgehen. Die EU-Kommission entwickelt dafür derzeit eine sogenannte Mini-Wallet zur Altersverifizierung. Kommissionspräsidentin Ursula von der Leyen hatte das Projekt Mitte April vorgestellt und dabei auf die Corona-Zertifikate als Vorbild verwiesen. In Großbritannien stieg die Nutzung von VPN-Diensten nach strengeren Altersregeln nach Angaben aus der Analyse stark an. Damit wächst auch die Debatte, ob künftig sogar VPN-Anbieter stärker reguliert werden sollen.
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1: Am Vormittag bleibt es in unserer Region erst einmal freundlich, zeitweise sogar sonnig und dazu trocken. Nach dem kalten Start klettern die Temperaturen jetzt zügig nach oben und erreichen bis zum Mittag etwa 12 Grad. Im weiteren Verlauf werden die Wolken allerdings zahlreicher und am Nachmittag ist der Himmel über dem Radio NWW-Land oft stark bewölkt. Regen ist tagsüber aber meist noch nicht zu erwarten. Die Temperaturen schaffen heute rund 13 bis 14 Grad. Dazu weht ein schwacher bis mäßiger Wind aus Südwest. Am Abend bleibt es wolkenreich und in der Nacht auf Donnerstag steigt die Wahrscheinlichkeit für erste Schauer. Der Donnerstag bringt dann unbeständiges Wetter mit Regen und einzelnen Gewittern. Am Freitag bleibt es wechselhaft mit dichter Bewölkung und etwas Regenrisiko. Der Samstag wird nach heutigem Stand deutlich nasser und mit nur etwa 10 Grad auch kühler.
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2: Bei den gesetzlichen Krankenkassen zeichnet sich in diesem Jahr ein noch größeres Finanzloch ab. Nach einer Schätzung des IT-Dienstleisters Bitmark steigen die Ausgaben der gesetzlichen Krankenversicherung um rund 7%. Die Einnahmen wachsen nach dieser Rechnung aber nur um etwa 6%. Im vergangenen Jahr lagen die Zuwächse bei den Ausgaben schon bei 7,8%, bei den Einnahmen dagegen nur bei 3,7%. Der Fehlbetrag im Gesundheitsfonds könnte dadurch von 52 auf 59 Milliarden Euro steigen. Ende des vergangenen Jahres lag außerdem knapp 60% der Kassen unter der vorgeschriebenen Mindestreserve. Union und SPD haben im Koalitionsausschuss rund 6 Stunden lang über Reformen, Energiepreise und den Haushalt beraten. Nach Angaben aus der Koalition soll die CO2-Bepreisung im kommenden Jahr stabil bleiben. Der Preis pro Tonne Kohlendioxid soll weiter in einem Korridor zwischen 55 und 65 Euro liegen. Für den Haushalt 2027 sollen außerdem keine Rücklagen in Milliardenhöhe zum Schließen von Lücken genutzt werden. Die Koalitionsspitzen vereinbarten nach eigenen Angaben einen Arbeitsprozess für die anstehenden Reformprojekte. Offen blieb aber zunächst, wann genau welche Vorhaben beschlossen werden. Bundeskanzler Friedrich Merz ist beim Bundeskongress des Deutschen Gewerkschaftsbundes in Berlin an mehreren Stellen ausgebuht worden. In seiner Rede sagte er, er wolle Deutschland in eine Zukunft führen, in der das Lebensgefühl wieder stimmt. Eine ähnliche Formulierung hatte Merz bereits am 6. Mai beim Unternehmertag in Nordrhein-Westfalen verwendet. Zuvor hatte er beim Bankenverband erklärt, die Rente sei allenfalls noch eine Basisabsicherung. Vor Schülern sagte Merz außerdem, der Iran habe das amerikanische Volk gedemütigt und vor einem Krieg müsse man wissen, wie man ihn beendet. US-Präsident Donald Trump reagierte darauf mit scharfer Kritik an Merz. Die AfD baut ihren Vorsprung in einer neuen YouGov-Umfrage weiter aus. In der Sonntagsfrage zur Bundestagswahl kommt die Partei auf 28%. Die Union liegt nur noch bei 22% und damit 6 Prozentpunkte dahinter. SPD und Grüne erreichen jeweils 13%, die Linke 11%. Das Bündnis Sarah Wagenknecht und die FDP kommen jeweils auf 4%. Für die Online-Befragung wurden vom 8. bis zum 11. Mai insgesamt 1.783 Menschen befragt. Die geplante Alterskontrolle der Europäischen Union lässt sich nach Einschätzung des Wissenschaftlichen Dienstes des Europaparlaments leicht umgehen. In einer Analyse wird davor gewarnt, dass schon ein VPN ausreichen kann, um die Beschränkungen mit wenigen Klicks zu umgehen. Die EU-Kommission entwickelt dafür derzeit eine sogenannte Mini-Wallet zur Altersverifizierung. Kommissionspräsidentin Ursula von der Leyen hatte das Projekt Mitte April vorgestellt und dabei auf die Corona-Zertifikate als Vorbild verwiesen. In Großbritannien stieg die Nutzung von VPN-Diensten nach strengeren Altersregeln nach Angaben aus der Analyse stark an. Damit wächst auch die Debatte, ob künftig sogar VPN-Anbieter stärker reguliert werden sollen.
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2: Am Vormittag bleibt es in unserer Region erst einmal freundlich, zeitweise sogar sonnig und dazu trocken. Nach dem kalten Start klettern die Temperaturen jetzt zügig nach oben und erreichen bis zum Mittag etwa 12 Grad. Im weiteren Verlauf werden die Wolken allerdings zahlreicher und am Nachmittag ist der Himmel über dem Radio-NWW-Land oft stark bewölkt. Regen ist tagsüber aber meist noch nicht zu erwarten. Die Temperaturen schaffen heute rund 13 bis 14 Grad. Dazu weht ein schwacher bis mäßiger Wind aus Südwest. Am Abend bleibt es wolkenreich und in der Nacht auf Donnerstag steigt die Wahrscheinlichkeit für erste Schauer. Der Donnerstag bringt dann unbeständiges Wetter mit Regen und einzelnen Gewittern. Am Freitag bleibt es wechselhaft mit dichter Bewölkung und etwas Regenrisiko. Der Samstag wird nach heutigem Stand deutlich nasser und mit nur etwa 10 Grad auch kühler.
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1: Nach einer sexuellen Belästigung in einer Augsburger Straßenbahn sucht die Polizei jetzt einen wichtigen Zeugen. Nach Polizeiangaben hatte ein etwa 30 Jahre alter Mann eine 65 Jahre alte Frau bereits an der Haltestelle Plära belästigt. Anschließend verfolgte er die Frau weiter bis in die Linie 4 an der Haltestelle Wertachbrücke. Ein Passant griff ein und verhinderte, dass der Mann der Frau weiterfolgen konnte. Die Frau konnte flüchten, der Täter entkam. Die Polizei bittet den aufmerksamen Zeugen, sich zu melden. Der Auftakt der deutschen Meisterschaft im Gasballonfahren in Gersthofen ist wegen des schlechten Wetters verschoben worden. Eigentlich sollten die Ballons heute Abend um 18 Uhr starten. Als mögliche neue Starttage nennen die Veranstalter nun Donnerstag, Freitag oder Samstag. Über die weitere Planung informieren die Stadt Gersthofen und der Freiballonverein Augsburg auf ihren Internetseiten. Das Rahmenprogramm auf dem Ballonstartplatz läuft heute trotzdem wie geplant ab 12 Uhr. Im Landkreis Donau-Ries kommt heute der neue Kreistag zu seiner ersten Sitzung zusammen. Dabei wird Landrat Michael Dinkelmeier auch offiziell vereidigt. Außerdem stehen die Wahlen seiner Stellvertreter auf der Tagesordnung. Als möglicher Vizelandrat gilt nach einem Bericht der Augsburger Allgemeinen der Reimlinger Bürgermeister Jürgen Leberle von der CSU. Die Freien Wähler wollen Martin Stegmeier nominieren. Auch die frühere Bundestagsabgeordnete Gabriele Vograscher von der SPD ist im Gespräch. Im Landkreis Dillingen geht die Suche nach dem vermissten Tobias Meyer heute in großem Umfang weiter. Laut Kripo Dillingen wird entlang der Donau von Lauingen aus flussabwärts weitergesucht. Im Einsatz sind unter anderem Polizeitaucher, Spürhunde, Sonargeräte und die Bereitschaftspolizei. Die Ermittler hoffen nach eigenen Angaben weiterhin, den 41 Jahre alten Mann lebend zu finden. Tobias Meyer ist seit fast 2 Wochen verschwunden. Der ADAC rechnet rund um Christi Himmelfahrt mit deutlich mehr Verkehr auf den Autobahnen in und um Augsburg. Besonders voll dürfte es nach Angaben des Automobilclubs am heutigen Mittwochnachmittag zwischen 13 und 18 Uhr werden. Dann treffen auf den Fernstraßen Berufspendler und Urlauber gleichzeitig aufeinander. Als besonders belastet gelten die A8 von Stuttgart über Augsburg Richtung München und die A7 in Richtung Süden. Am Donnerstag kann es noch einzelne Staus geben. Am Freitag und Samstag soll die Lage deutlich entspannter sein. Mit mehr Rückreiseverkehr rechnet der ADAC dann wieder ab Sonntagmittag.
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1: US-Präsident Donald Trump ist zu seinem China-Besuch in Peking angekommen. Am Flughafen wurde er vom chinesischen Vizepräsidenten Han Zheng empfangen, begleitet von fahnenschwenkenden Jugendlichen. Mit Trump reisten unter anderem sein Sohn Eric Trump, dessen Ehefrau Lara, Elon Musk und Nvidia-Chef Jensen Huang an. Für Donnerstag sind ein Gespräch mit Chinas Staatschef Xi Jinping in der großen Halle des Volkes und am Abend ein Staatsbankett geplant. Im Mittelpunkt sollen der Iran-Konflikt, der ausgesetzte Zollstreit und die Handelsbeziehungen zwischen den beiden größten Volkswirtschaften der Welt stehen. Die Bürgermeisterin der kalifornischen Stadt Arcadia, Eileen Wang, will sich schuldig bekennen, als Agentin für die Kommunistische Partei Chinas tätig gewesen zu sein. Nach Angaben des US-Justizministeriums soll sie über Jahre heimlich Anweisungen chinesischer Funktionäre ausgeführt haben. Nach Bekanntgabe der Anklage trat Wang als Bürgermeisterin zurück. Laut Gerichtsunterlagen betrieb sie gemeinsam mit ihrem früheren Verlobten Mike Sun ein Nachrichtenportal, über das Propagandainhalte der KP Chinas verbreitet wurden. Im Fall einer Verurteilung drohen Wang bis zu 10 Jahre Gefängnis. Die EU-Kommission will grenzüberschreitende Bahnreisen in Europa mit einem einzigen Ticket deutlich einfacher machen. Ein Gesetzesvorschlag aus Brüssel sieht vor, dass große Bahnbetreiber auch Fahrkarten anderer Bahnunternehmen verkaufen sollen. Bei verpassten Anschlüssen sollen Fahrgäste künftig europaweit Anspruch auf Entschädigung oder Ersatzverbindungen haben. Dafür sollen die Unternehmen untereinander Fahrpläne, Verspätungen und Preisdaten austauschen. Über den Vorschlag beraten nun das Europaparlament und die 27 EU-Staaten. Die EU-Kommission könnte schon im Sommer einen Gesetzentwurf für ein EU-weites Social-Media-Verbot für Jugendliche vorlegen. Kommissionspräsidentin Ursula von der Leyen sagte in Kopenhagen, man müsse über einen zeitlichen Aufschub für soziale Medien nachdenken. Als Vorbild nannte sie Australien, wo Plattformen wie Instagram und TikTok für Jugendliche unter 16 Jahren seit Dezember vergangenen Jahres verboten sind. Von der Leyen begründete den Vorstoß mit Risiken wie Schlafstörungen, Depressionen, Cybermobbing, selbstverletzendem Verhalten und Suizid. Gleichzeitig arbeitet die EU an einer App zur Altersverifikation, die später auch Teil digitaler Brieftaschen werden könnte. Das Oberlandesgericht Hamm hat entschieden, dass eine Klage gegen BioNTech wegen möglicher Corona-Impfschäden neu verhandelt werden muss. Nach Auffassung des Gerichts gelten für Kläger niedrigere Hürden, wenn sie einen möglichen Impfschaden plausibel machen wollen. Ein Mann macht geltend, dass 2 Corona-Impfungen nach einer Covid-Erkrankung zu einer tiefen Venenthrombose, Schwindel, Kopfschmerzen und Taubheitsgefühlen geführt hätten. Die erste Instanz hatte die Klage ohne Beweisaufnahme abgewiesen, doch das Oberlandesgericht sah mehrere Verfahrensfehler. Maßgeblich ist dabei auch eine Entscheidung des Bundesgerichtshofs, wonach für solche Auskunftsansprüche Plausibilität ausreichen kann.
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1: Am Vormittag bleibt das Wetter im Radio NWW-Land unbeständig. Es ziehen zeitweise leichte Schauer. Es ziehen zeitweise leichte Schauer durch, dazu liegen die Temperaturen meist zwischen 7 und 11 Grad. Bis zur Mittagszeit wird es mit bis zu 12, örtlich 13 Grad, etwas milder, aber die Wolken halten sich hartnäckig. Am Nachmittag bleibt es überwiegend stark bewölkt, zeitweise wird es auch windig und die Schauerneigung bleibt in der Region erhöht. Zum Abend ist weiter viel Grau am Himmel. Später muss bei uns außerdem auf Gewitter mit Blitzschlag und kräftigen Windböen geachtet werden. In der Nacht kühlt es auf etwa 5 Grad ab. Dazu weht der Wind meist aus westlichen bis südwestlichen Richtungen und bleibt immer wieder spürbar. Der Freitag bleibt kühl, bringt etwas Regen und schafft kaum mehr als 13 Grad. Am Samstag wird es freundlicher und trocken bei rund 13 Grad. Und der Sonntag legt mit viel Sonne und bis zu 15 Grad noch eine freundliche Schippe drauf.
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1: US-Präsident Donald Trump ist zu seinem China-Besuch in Peking angekommen. Am Flughafen wurde er vom chinesischen Vizepräsidenten Han Zheng empfangen, begleitet von fahnenschwenkenden Jugendlichen. Mit Trump reisten unter anderem sein Sohn Eric Trump, dessen Ehefrau Lara, Elon Musk und Nvidia-Chef Jensen Huang an. Für Donnerstag sind ein Gespräch mit Chinas Staatschef Xi Jinping in der großen Halle des Volkes und am Abend ein Staatsbankett geplant. Im Mittelpunkt sollen der Iran-Konflikt, der ausgesetzte Zollstreit und die Handelsbeziehungen zwischen den beiden größten Volkswirtschaften der Welt stehen. Die Bürgermeisterin der kalifornischen Stadt Arcadia, Eileen Wang, will sich schuldig bekennen, als Agentin für die Kommunistische Partei Chinas tätig gewesen zu sein. Nach Angaben des US-Justizministeriums soll sie über Jahre heimlich Anweisungen chinesischer Funktionäre ausgeführt haben. Nach Bekanntgabe der Anklage trat Wang als Bürgermeisterin zurück. Laut Gerichtsunterlagen betrieb sie gemeinsam mit ihrem früheren Verlobten Mike Sun ein Nachrichtenportal, über das Propagandainhalte der KP Chinas verbreitet wurden. Im Fall einer Verurteilung drohen Wang bis zu 10 Jahre Gefängnis. Die EU-Kommission will grenzüberschreitende Bahnreisen in Europa mit einem einzigen Ticket deutlich einfacher machen. Ein Gesetzesvorschlag aus Brüssel sieht vor, dass große Bahnbetreiber auch Fahrkarten anderer Bahnunternehmen verkaufen sollen. Bei verpassten Anschlüssen sollen Fahrgäste künftig europaweit Anspruch auf Entschädigung oder Ersatzverbindungen haben. Dafür sollen die Unternehmen untereinander Fahrpläne, Verspätungen und Preisdaten austauschen. Über den Vorschlag beraten nun das Europaparlament und die 27 EU-Staaten. Die EU-Kommission könnte schon im Sommer einen Gesetzentwurf für ein EU-weites Social-Media-Verbot für Jugendliche vorlegen. Kommissionspräsidentin Ursula von der Leyen sagte in Kopenhagen, man müsse über einen zeitlichen Aufschub für soziale Medien nachdenken. Als Vorbild nannte sie Australien, wo Plattformen wie Instagram und TikTok für Jugendliche unter 16 Jahren seit Dezember vergangenen Jahres verboten sind. Von der Leyen begründete den Vorstoß mit Risiken wie Schlafstörungen, Depressionen, Cybermobbing, selbstverletzendem Verhalten und Suizid. Gleichzeitig arbeitet die EU an einer App zur Altersverifikation, die später auch Teil digitaler Brieftaschen werden könnte. Das Oberlandesgericht Hamm hat entschieden, dass eine Klage gegen BioNTech wegen möglicher Corona-Impfschäden neu verhandelt werden muss. Nach Auffassung des Gerichts gelten für Kläger niedrigere Hürden, wenn sie einen möglichen Impfschaden plausibel machen wollen. Ein Mann macht geltend, dass 2 Corona-Impfungen nach einer Covid-Erkrankung zu einer tiefen Venenthrombose, Schwindel, Kopfschmerzen und Taubheitsgefühlen geführt hätten. Die erste Instanz hatte die Klage ohne Beweisaufnahme abgewiesen, doch das Oberlandesgericht sah mehrere Verfahrensfehler. Maßgeblich ist dabei auch eine Entscheidung des Bundesgerichtshofs, wonach für solche Auskunftsansprüche Plausibilität ausreichen kann.
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1: Zur Mittagszeit zeigt sich das Wetter im Sendegebiet weiter von seiner wechselhaften Seite. Bei meist stärker Bewölkung steigen die Temperaturen auf 11 bis 12, örtlich bis 13 Grad. Im weiteren Nachmittagsverlauf bleibt es dicht bewölkt, dazu frischt der Wind spürbar auf und einzelne Schauer sind weiter möglich. Gegen Abend ist in unserer Region außerdem eine Gewitterwarnung im Blick mit der Gefahr von Blitzschlag und kräftigen Böen. Auch danach beruhigt sich das Wetter nur langsam. In der Nacht bleibt es meist wolkenreich und kühlt auf ungefähr 5 Grad ab. Der Wind bleibt dazu auch am weiteren Nachmittag spürbar und sorgt trotz Mittag für ein eher frisches Gefühl. Der Freitag geht kühl weiter mit etwas Regen, nur kurzen sonnigen Phasen und erneut höchstens 13 Grad. Der Samstag bringt deutlich freundlicheres Wetter, viel trockenere Luft und längere sonnige Abschnitte. Am Sonntag setzt sich der freundliche Trend fort. Dann sind bei uns viel Sonne und bis zu 15 Grad drin.
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1: Der Auftakt der deutschen Meisterschaft im Gasballonfahren in Gersthofen ist wegen des schlechten Wetters verschoben worden. Eigentlich sollten die Ballons heute Abend um 18 Uhr starten. Als mögliche neue Starttage nennen die Veranstalter nun Donnerstag, Freitag oder Samstag. Über die weitere Planung informieren die Stadt Gersthofen und der Freiballonverein Augsburg auf ihren Internetseiten. Das Rahmenprogramm auf dem Ballonstartplatz läuft heute trotzdem wie geplant ab 12 Uhr. Im Landkreis Dillingen geht die Suche nach dem vermissten Tobias Meyer heute in großem Umfang weiter. Laut Kripo Dillingen wird entlang der Donau von Lauingen aus flussabwärts weitergesucht. Im Einsatz sind unter anderem Polizeitaucher, Spürhunde, Sonargeräte und die Bereitschaftspolizei. Die Ermittler hoffen nach eigenen Angaben weiterhin, den 41 Jahre alten Mann lebend zu finden. Tobias Meyer ist seit fast 2 Wochen verschwunden. Die Vorbereitungen für die Schnellstrecke zwischen Augsburg und Ulm gehen weiter voran. Nach Angaben der Deutschen Bahn sind die Probebohrungen an insgesamt 260 Stellen fast abgeschlossen. Teilweise wird dabei in Tiefen von bis zu 80 Metern gearbeitet. Mit den Untersuchungen will der Konzern klären, welche Geräte und Maschinen später beim Tunnelbau gebraucht werden. Das Projekt soll die ICE-Fahrzeit zwischen Augsburg und Ulm auf 26 Minuten verkürzen. Der Bau ist für die 30er Jahre geplant. Die Kosten werden auf rund 8 Milliarden Euro geschätzt. Die Freibadsaison in der Region nimmt trotz des kühlen Wetters weiter Fahrt auf. Bereits geöffnet haben unter anderem das Aquamarin in Bobingen, das Sunsplash in Meitingen und das Familienbad am Plärra in Augsburg. In Gersthofen startet heute außerdem die Gerfriedswelle in die neue Saison. In den Augsburger Freibädern gibt es auch in diesem Jahr wieder kostenlose Sonnencremespender. Nach Angaben aus der Region hat etwa ein Viertel der Freibäder die Eintrittspreise im Vergleich zum Vorjahr etwas erhöht. Der ADAC rechnet rund um Christi Himmelfahrt mit deutlich mehr Verkehr auf den Autobahnen in und um Augsburg. Besonders voll dürfte es nach Angaben des Automobilclubs am heutigen Mittwochnachmittag zwischen 13 und 18 Uhr werden. Dann treffen auf den Fernstraßen Berufspendler und Urlauber gleichzeitig aufeinander. Als besonders belastet gelten die A8 von Stuttgart über Augsburg Richtung München und die A7 in Richtung Süden. Am Donnerstag kann es noch einzelne Staus geben, am Freitag und Samstag soll die Lage deutlich entspannter sein. Mit mehr Rückreiseverkehr rechnet der ADAC dann wieder ab Sonntagmittag.
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1: US-Präsident Donald Trump ist zu seinem China-Besuch in Peking angekommen. Am Flughafen wurde er vom chinesischen Vizepräsidenten Han Zheng empfangen, begleitet von fahnenschwenkenden Jugendlichen. Mit Trump reisten unter anderem sein Sohn Eric Trump, dessen Ehefrau Lara, Elon Musk und Nvidia-Chef Jensen Huang an. Für Donnerstag sind ein Gespräch mit Chinas Staatschef Xi Jinping in der großen Halle des Volkes und am Abend ein Staatsbankett geplant. Im Mittelpunkt sollen der Iran-Konflikt, der ausgesetzte Zollstreit und die Handelsbeziehungen zwischen den beiden größten Volkswirtschaften der Welt stehen. Die Bürgermeisterin der kalifornischen Stadt Arcadia, Eileen Wang, will sich schuldig bekennen, als Agentin für die Kommunistische Partei Chinas tätig gewesen zu sein. Nach Angaben des US-Justizministeriums soll sie über Jahre heimlich Anweisungen chinesischer Funktionäre ausgeführt haben. Nach Bekanntgabe der Anklage trat Wang als Bürgermeisterin zurück. Laut Gerichtsunterlagen betrieb sie gemeinsam mit ihrem früheren Verlobten Mike Sun ein Nachrichtenportal, über das Propagandainhalte der KP Chinas verbreitet wurden. Im Fall einer Verurteilung drohen Wang bis zu 10 Jahre Gefängnis. Die EU-Kommission will grenzüberschreitende Bahnreisen in Europa mit einem einzigen Ticket deutlich einfacher machen. Ein Gesetzesvorschlag aus Brüssel sieht vor, dass große Bahnbetreiber auch Fahrkarten anderer Bahnunternehmen verkaufen sollen. Bei verpassten Anschlüssen sollen Fahrgäste künftig europaweit Anspruch auf Entschädigung oder Ersatzverbindungen haben. Dafür sollen die Unternehmen untereinander Fahrpläne, Verspätungen und Preisdaten austauschen. Über den Vorschlag beraten nun das Europaparlament und die 27 EU-Staaten. Die EU-Kommission könnte schon im Sommer einen Gesetzentwurf für ein EU-weites Social-Media-Verbot für Jugendliche vorlegen. Kommissionspräsidentin Ursula von der Leyen sagte in Kopenhagen, man müsse über einen zeitlichen Aufschub für soziale Medien nachdenken. Als Vorbild nannte sie Australien, wo Plattformen wie Instagram und TikTok für Jugendliche unter 16 Jahren seit Dezember vergangenen Jahres verboten sind. Von der Leyen begründete den Vorstoß mit Risiken wie Schlafstörungen, Depressionen, Cybermobbing, selbstverletzendem Verhalten und Suizid. Gleichzeitig arbeitet die EU an einer App zur Altersverifikation, die später auch Teil digitaler Brieftaschen werden könnte. Das Oberlandesgericht Hamm hat entschieden, dass eine Klage gegen BioNTech wegen möglicher Corona-Impfschäden neu verhandelt werden muss. Nach Auffassung des Gerichts gelten für Kläger niedrigere Hürden, wenn sie einen möglichen Impfschaden plausibel machen wollen. Ein Mann macht geltend, dass 2 Corona-Impfungen nach einer Covid-Erkrankung zu einer tiefen Venenthrombose, Schwindel, Kopfschmerzen und Taubheitsgefühlen geführt hätten. Die erste Instanz hatte die Klage ohne Beweisaufnahme abgewiesen, doch das Oberlandesgericht sah mehrere Verfahrensfehler. Maßgeblich ist dabei auch eine Entscheidung des Bundesgerichtshofs, wonach für solche Auskunftsansprüche Plausibilität ausreichen kann.
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1: Zur Mittagszeit zeigt sich das Wetter im Sendegebiet weiter von seiner wechselhaften Seite. Bei meist starker Bewölkung steigen die Temperaturen auf 11 bis 12, örtlich bis 13 Grad. Im weiteren Nachmittagsverlauf bleibt es dicht bewölkt, dazu frischt der Wind spürbar auf und einzelne Schauer sind weiter möglich. Gegen Abend ist in unserer Region außerdem eine Gewitterwarnung im Blick mit der Gefahr von Blitzschlag und kräftigen Böen. Auch danach beruhigt sich das Wetter nur langsam. In der Nacht bleibt es meist wolkenreich und kühlt auf ungefähr 5 Grad ab. Der Wind bleibt dazu auch am weiteren Nachmittag spürbar und sorgt trotz Mittag für ein eher frisches Gefühl. Der Freitag geht kühl weiter mit etwas Regen, nur kurzen sonnigen Phasen und erneut höchstens 13 Grad. Der Samstag bringt deutlich freundlicheres Wetter, viel trockenere Luft und längere sonnige Abschnitte. Am Sonntag setzt sich der freundliche Trend fort. Dann sind bei uns viel Sonne und bis zu 15 Grad drin.
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1: US-Präsident Donald Trump ist zu seinem China-Besuch in Peking angekommen. Am Flughafen wurde er vom chinesischen Vizepräsidenten Han Zheng empfangen, begleitet von fahnenschwenkenden Jugendlichen. Mit Trump reisten unter anderem sein Sohn Eric Trump, dessen Ehefrau Lara, Elon Musk und Nvidia-Chef Jensen Huang an. Für Donnerstag sind ein Gespräch mit Chinas Staatschef Xi Jinping in der großen Halle des Volkes und am Abend ein Staatsbankett geplant. Im Mittelpunkt sollen der Iran-Konflikt, der ausgesetzte Zollstreit und die Handelsbeziehungen zwischen den beiden größten Volkswirtschaften der Welt stehen. Die Bürgermeisterin der kalifornischen Stadt Arcadia, Eileen Wang, will sich schuldig bekennen, als Agentin für die Kommunistische Partei Chinas tätig gewesen zu sein. Nach Angaben des US-Justizministeriums soll sie über Jahre heimlich Anweisungen chinesischer Funktionäre ausgeführt haben. Nach Bekanntgabe der Anklage trat Wang als Bürgermeisterin zurück. Laut Gerichtsunterlagen betrieb sie gemeinsam mit ihrem früheren Verlobten Mike Sun ein Nachrichtenportal, über das Propagandainhalte der KP Chinas verbreitet wurden. Im Fall einer Verurteilung drohen Wang bis zu 10 Jahre Gefängnis. Die EU-Kommission will grenzüberschreitende Bahnreisen in Europa mit einem einzigen Ticket deutlich einfacher machen. Ein Gesetzesvorschlag aus Brüssel sieht vor, dass große Bahnbetreiber auch Fahrkarten anderer Bahnunternehmen verkaufen sollen. Bei verpassten Anschlüssen sollen Fahrgäste künftig europaweit Anspruch auf Entschädigung oder Ersatzverbindungen haben. Dafür sollen die Unternehmen untereinander Fahrpläne, Verspätungen und Preisdaten austauschen. Über den Vorschlag beraten nun das Europaparlament und die 27 EU-Staaten. Die EU-Kommission könnte schon im Sommer einen Gesetzentwurf für ein EU-weites Social-Media-Verbot für Jugendliche vorlegen. Kommissionspräsidentin Ursula von der Leyen sagte in Kopenhagen, man müsse über einen zeitlichen Aufschub für soziale Medien nachdenken. Als Vorbild nannte sie Australien, wo Plattformen wie Instagram und TikTok für Jugendliche unter 16 Jahren seit Dezember vergangenen Jahres verboten sind. Von der Leyen begründete den Vorstoß mit Risiken wie Schlafstörungen, Depressionen, Cybermobbing, selbstverletzendem Verhalten und Suizid. Gleichzeitig arbeitet die EU an einer App zur Altersverifikation, die später auch Teil digitaler Brieftaschen werden könnte. Das Oberlandesgericht Hamm hat entschieden, dass eine Klage gegen BioNTech wegen möglicher Corona-Impfschäden neu verhandelt werden muss. Nach Auffassung des Gerichts gelten für Kläger niedrigere Hürden, wenn sie einen möglichen Impfschaden plausibel machen wollen. Ein Mann macht geltend, dass 2 Corona-Impfungen nach einer Covid-Erkrankung zu einer tiefen Venenthrombose, Schwindel, Kopfschmerzen und Taubheitsgefühlen geführt hätten. Die erste Instanz hatte die Klage ohne Beweisaufnahme abgewiesen, doch das Oberlandesgericht sah mehrere Verfahrensfehler. Maßgeblich ist dabei auch eine Entscheidung des Bundesgerichtshofs, wonach für solche Auskunftsansprüche Plausibilität ausreichen kann.
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1: Am Nachmittag bleibt es im Radio NWW-Land meist stark bewölkt. Die Temperaturen bewegen sich jetzt um 11 bis 12 Grad. In den günstigsten Lagen sind auch noch knapp 13 Grad möglich. Dazu weht der Wind spürbar und ganz ausschließen lassen sich einzelne Schauer weiterhin nicht. Im späteren Verlauf verdichten sich die Wolken erneut und zum Abend muss in unserer Region auf eine Gewitterwarnung mit Blitzschlag und Windböen geachtet werden. In der Nacht geht die Temperatur auf etwa 5 Grad zurück. Dazu bleibt der Himmel weitgehend bedeckt. Der Wind hält sich bis in den Abend hinein und lässt das Ganze etwas frischer wirken, als es die Thermometer zeigen. Der Freitag wird insgesamt eher kühl und bringt neben etwas Regen nur kurze sonnige Phasen, bei Höchstwerten um 13 Grad. Dazu bleibt es auch am Freitag eher wechselhaft und für Mitte Mai noch nicht besonders warm. Am Samstag zeigt sich das Wetter dann deutlich freundlicher, trocken und mit längeren sonnigen Abschnitten. Noch freundlicher sieht es am Sonntag aus, mit viel Sonne und Temperaturen bis etwa 15 Grad.
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1: US-Präsident Donald Trump ist zu seinem China-Besuch in Peking angekommen. Am Flughafen wurde er vom chinesischen Vizepräsidenten Han Zheng empfangen, begleitet von fahnenschwenkenden Jugendlichen. Mit Trump reisten unter anderem sein Sohn Eric Trump, dessen Ehefrau Lara, Elon Musk und Nvidia-Chef Jensen Huang an. Für Donnerstag sind ein Gespräch mit Chinas Staatschef Xi Jinping in der großen Halle des Volkes und am Abend ein Staatsbankett geplant. Im Mittelpunkt sollen der Iran-Konflikt, der ausgesetzte Zollstreit und die Handelsbeziehungen zwischen den beiden größten Volkswirtschaften der Welt stehen. Die Bürgermeisterin der kalifornischen Stadt Arcadia, Eileen Wang, will sich schuldig bekennen, als Agentin für die Kommunistische Partei Chinas tätig gewesen zu sein. Nach Angaben des US-Justizministeriums soll sie über Jahre heimlich Anweisungen chinesischer Funktionäre ausgeführt haben. Nach Bekanntgabe der Anklage trat Wang als Bürgermeisterin zurück. Laut Gerichtsunterlagen betrieb sie gemeinsam mit ihrem früheren Verlobten Mike Sun ein Nachrichtenportal, über das Propagandainhalte der KP Chinas verbreitet wurden. Im Fall einer Verurteilung drohen Wang bis zu 10 Jahre Gefängnis. Die EU-Kommission will grenzüberschreitende Bahnreisen in Europa mit einem einzigen Ticket deutlich einfacher machen. Ein Gesetzesvorschlag aus Brüssel sieht vor, dass große Bahnbetreiber auch Fahrkarten anderer Bahnunternehmen verkaufen sollen. Bei verpassten Anschlüssen sollen Fahrgäste künftig europaweit Anspruch auf Entschädigung oder Ersatzverbindungen haben. Dafür sollen die Unternehmen untereinander Fahrpläne, Verspätungen und Preisdaten austauschen. Über den Vorschlag beraten nun das Europaparlament und die 27 EU-Staaten. Die EU-Kommission könnte schon im Sommer einen Gesetzentwurf für ein EU-weites Social-Media-Verbot für Jugendliche vorlegen. Kommissionspräsidentin Ursula von der Leyen sagte in Kopenhagen, man müsse über einen zeitlichen Aufschub für soziale Medien nachdenken. Als Vorbild nannte sie Australien, wo Plattformen wie Instagram und TikTok für Jugendliche unter 16 Jahren seit Dezember vergangenen Jahres verboten sind. Von der Leyen begründete den Vorstoß mit Risiken wie Schlafstörungen, Depressionen, Cybermobbing, selbstverletzendem Verhalten und Suizid. Gleichzeitig arbeitet die EU an einer App zur Altersverifikation, die später auch Teil digitaler Brieftaschen werden könnte. Das Oberlandesgericht Hamm hat entschieden, dass eine Klage gegen BioNTech wegen möglicher Corona-Impfschäden neu verhandelt werden muss. Nach Auffassung des Gerichts gelten für Kläger niedrigere Hürden, wenn sie einen möglichen Impfschaden plausibel machen wollen. Ein Mann macht geltend, dass 2 Corona-Impfungen nach einer Covid-Erkrankung zu einer tiefen Venenthrombose, Schwindel, Kopfschmerzen und Taubheitsgefühlen geführt hätten. Die erste Instanz hatte die Klage ohne Beweisaufnahme abgewiesen, doch das Oberlandesgericht sah mehrere Verfahrensfehler. Maßgeblich ist dabei auch eine Entscheidung des Bundesgerichtshofs, wonach für solche Auskunftsansprüche Plausibilität ausreichen kann.
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1: Am Nachmittag bleibt es im Radio NWW-Land meist stark bewölkt. Die Temperaturen bewegen sich jetzt um 11 bis 12 Grad. In den günstigsten Lagen sind auch noch knapp 13 Grad möglich. Dazu weht der Wind spürbar und ganz ausschließen lassen sich einzelne Schauer weiterhin nicht. Im späteren Verlauf verdichten sich die Wolken erneut und zum Abend muss in unserer Region auf eine Gewitterwarnung mit Blitzschlag und Windböen geachtet werden. In der Nacht geht die Temperatur auf etwa 5 Grad zurück. Dazu bleibt der Himmel weitgehend bedeckt. Der Wind hält sich bis in den Abend hinein und lässt das Ganze etwas frischer wirken, als es die Thermometer zeigen. Der Freitag wird insgesamt eher kühl und bringt neben etwas Regen nur kurze sonnige Phasen, bei Höchstwerten um 13 Grad. Dazu bleibt es auch am Freitag eher wechselhaft und für Mitte Mai noch nicht besonders warm. Am Samstag zeigt sich das Wetter dann deutlich freundlicher, trocken und mit längeren sonnigen Abschnitten. Noch freundlicher sieht es am Sonntag aus, mit viel Sonne und Temperaturen bis etwa 15 Grad.
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1: Im Landkreis Dillingen geht die Suche nach dem vermissten Tobias Meyer heute in großem Umfang weiter. Laut Kripo Dillingen wird entlang der Donau von Lauingen aus flussabwärts weitergesucht. Im Einsatz sind unter anderem Polizeitaucher, Spürhunde, Sonargeräte und die Bereitschaftspolizei. Die Ermittler hoffen nach eigenen Angaben weiterhin, den 41 Jahre alten Mann lebend zu finden. Tobias Meyer ist seit fast 2 Wochen verschwunden. Die Vorbereitungen für die Schnellstrecke zwischen Augsburg und Ulm gehen weiter voran. Nach Angaben der Deutschen Bahn sind die Probebohrungen an insgesamt 260 Stellen fast abgeschlossen. Teilweise wird dabei in Tiefen von bis zu 80 Metern gearbeitet. Mit den Untersuchungen will der Konzern klären, welche Geräte und Maschinen später beim Tunnelbau gebraucht werden. Das Projekt soll die ICE-Fahrzeit zwischen Augsburg und Ulm auf 26 Minuten verkürzen. Der Bau ist für die 30er Jahre geplant. Die Kosten werden auf rund 8 Milliarden Euro geschätzt. Der Auftakt der deutschen Meisterschaft im Gasballonfahren in Gersthofen ist wegen des schlechten Wetters verschoben worden. Eigentlich sollten die Ballons heute Abend um 18 Uhr starten. Als mögliche neue Starttage nennen die Veranstalter nun Donnerstag, Freitag oder Samstag. Über die weitere Planung informieren die Stadt Gersthofen und der Freiballonverein Augsburg auf ihren Internetseiten. Das Rahmenprogramm auf dem Ballonstartplatz läuft heute trotzdem wie geplant ab 12 Uhr. Die Freibadsaison in der Region nimmt trotz des kühlen Wetters weiter Fahrt auf. Bereits geöffnet haben unter anderem das Aquamarin in Bobingen,

0: das Sunsplash in Meitingen und das Familienbad am Plärrer in Augsburg. In Gersthofen startet heute außerdem die Gerfriedswelle in die neue Saison. In den Augsburger Freibädern gibt es auch in diesem Jahr wieder kostenlose Sonnencremespender. Nach Angaben aus der Region hat etwa ein Viertel der Freibäder die Eintrittspreise im Vergleich zum Vorjahr etwas erhöht. Nach einer sexuellen Belästigung in einer Augsburger Straßenbahn sucht die Polizei jetzt einen wichtigen Zeugen. Nach Polizeiangaben hatte ein etwa 30 Jahre alter Mann eine 65 Jahre alte Frau bereits an der Haltestelle Plärrer belästigt. Anschließend verfolgte er die Frau weiter bis in die Linie 4 an der Haltestelle Wertachbrücke. Ein Passant griff ein und verhinderte, dass der Mann der Frau weiterfolgen konnte. Die Frau konnte flüchten, der Täter entkam. Die Polizei bittet den aufmerksamen Zeugen, sich zu melden.
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1: US-Präsident Donald Trump ist zu seinem China-Besuch in Peking angekommen. Am Flughafen wurde er vom chinesischen Vizepräsidenten Han Zheng empfangen, begleitet von fahnenschwenkenden Jugendlichen. Mit Trump reisten unter anderem sein Sohn Eric Trump, dessen Ehefrau Lara, Elon Musk und Nvidia-Chef Jensen Huang an. Für Donnerstag sind ein Gespräch mit Chinas Staatschef Xi Jinping in der Großen Halle des Volkes und am Abend ein Staatsbankett geplant. Im Mittelpunkt sollen der Iran-Konflikt, der ausgesetzte Zollstreit und die Handelsbeziehungen zwischen den beiden größten Volkswirtschaften der Welt stehen. Die Bürgermeisterin der kalifornischen Stadt Arcadia, Eileen Wang, will sich schuldig bekennen, als Agentin für die Kommunistische Partei Chinas tätig gewesen zu sein. Nach Angaben des US-Justizministeriums soll sie über Jahre heimlich Anweisungen chinesischer Funktionäre ausgeführt haben. Nach Bekanntgabe der Anklage trat Wang als Bürgermeisterin zurück. Laut Gerichtsunterlagen betrieb sie gemeinsam mit ihrem früheren Verlobten Mike Sun ein Nachrichtenportal, über das Propagandainhalte der KP Chinas verbreitet wurden. Im Fall einer Verurteilung drohen Wang bis zu 10 Jahre Gefängnis. Die EU-Kommission will grenzüberschreitende Bahnreisen in Europa mit einem einzigen Ticket deutlich einfacher machen. Ein Gesetzesvorschlag aus Brüssel sieht vor, dass große Bahnbetreiber auch Fahrkarten anderer Bahnunternehmen verkaufen sollen. Bei verpassten Anschlüssen sollen Fahrgäste künftig europaweit Anspruch auf Entschädigung oder Ersatzverbindungen haben. Dafür sollen die Unternehmen untereinander Fahrpläne, Verspätungen und Preisdaten austauschen. Über den Vorschlag beraten nun das Europaparlament und die 27 EU-Staaten. Die EU-Kommission könnte schon im Sommer einen Gesetzentwurf für ein EU-weites Social-Media-Verbot für Jugendliche vorlegen. Kommissionspräsidentin Ursula von der Leyen sagte in Kopenhagen, man müsse über einen zeitlichen Aufschub für soziale Medien nachdenken. Als Vorbild nannte sie Australien, wo Plattformen wie Instagram und TikTok für Jugendliche unter 16 Jahren seit Dezember vergangenen Jahres verboten sind. Von der Leyen begründete den Vorstoß mit Risiken wie Schlafstörungen, Depressionen, Cybermobbing, selbstverletzendem Verhalten und Suizid. Gleichzeitig arbeitet die EU an einer App zur Altersverifikation, die später auch Teil digitaler Brieftaschen werden könnte. Das Oberlandesgericht Hamm hat entschieden, dass eine Klage gegen BioNTech wegen möglicher Corona-Impfschäden neu verhandelt werden muss. Nach Auffassung des Gerichts gelten für Kläger niedrigere Hürden, wenn sie einen möglichen Impfschaden plausibel machen wollen. Ein Mann macht geltend, dass 2 Corona-Impfungen nach einer Covid-Erkrankung zu einer tiefen Venenthrombose, Schwindel, Kopfschmerzen und Taubheitsgefühlen geführt hätten. Die erste Instanz hatte die Klage ohne Beweisaufnahme abgewiesen, doch das Oberlandesgericht sah mehrere Verfahrensfehler. Maßgeblich ist dabei auch eine Entscheidung des Bundesgerichtshofs, wonach für solche Auskunftsansprüche Plausibilität ausreichen kann.
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1: Im Laufe des Nachmittags bleibt das Wetter bei uns überwiegend grau und recht frisch für die Jahreszeit. Meist liegen die Werte zwischen 11 und 12 Grad. Dazu weht der Wind spürbar durch die Region. Vereinzelte Schauer sind weiter möglich und zum Abend nimmt die Aufmerksamkeit für Gewitter wieder zu. Für unsere Region gilt am Abend eine Warnlage mit Blick auf Blitzschlag und kräftige Windböen. Danach bleibt es in der Nacht stark bewölkt und die Temperaturen sinken auf etwa 5 Grad. Auch der Wind macht sich weiter bemerkbar und sorgt dafür, dass es sich draußen oft etwas kühler anfühlt. Der Freitag zeigt sich ebenfalls eher kühl, mit etwas Regen, nur begrenzten sonnigen Phasen und maximal rund 13 Grad. Wer auf freundlicheres Wetter hofft, muss sich also noch ein wenig gedulden. Der Samstag bringt dann eine ruhige und trockene Wetterlage mit mehr Sonne, auch wenn es noch nicht richtig warm wird. Am Sonntag geht es freundlicher weiter, mit viel Sonne im Sendegebiet und Werten bis ungefähr 15 Grad.
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1: US-Präsident Donald Trump ist zu seinem China-Besuch in Peking angekommen. Am Flughafen wurde er vom chinesischen Vizepräsidenten Han Zheng empfangen, begleitet von fahnenschwenkenden Jugendlichen. Mit Trump reisten unter anderem sein Sohn Eric Trump, dessen Ehefrau Lara, Elon Musk und Nvidia-Chef Jensen Huang an. Für Donnerstag sind ein Gespräch mit Chinas Staatschef Xi Jinping in der großen Halle des Volkes und am Abend ein Staatsbankett geplant. Im Mittelpunkt sollen der Iran-Konflikt, der ausgesetzte Zollstreit und die Handelsbeziehungen zwischen den beiden größten Volkswirtschaften der Welt stehen. Die Bürgermeisterin der kalifornischen Stadt Arcadia, Eileen Wang, will sich schuldig bekennen, als Agentin für die Kommunistische Partei Chinas tätig gewesen zu sein. Nach Angaben des US-Justizministeriums soll sie über Jahre heimlich Anweisungen chinesischer Funktionäre ausgeführt haben. Nach Bekanntgabe der Anklage trat Wang als Bürgermeisterin zurück. Laut Gerichtsunterlagen betrieb sie gemeinsam mit ihrem früheren Verlobten Mike Sun ein Nachrichtenportal, über das Propagandainhalte der KP Chinas verbreitet wurden. Im Fall einer Verurteilung drohen Wang bis zu 10 Jahre Gefängnis. Die EU-Kommission will grenzüberschreitende Bahnreisen in Europa mit einem einzigen Ticket deutlich einfacher machen. Ein Gesetzesvorschlag aus Brüssel sieht vor, dass große Bahnbetreiber auch Fahrkarten anderer Bahnunternehmen verkaufen sollen. Bei verpassten Anschlüssen sollen Fahrgäste künftig europaweit Anspruch auf Entschädigung oder Ersatzverbindungen haben. Dafür sollen die Unternehmen untereinander Fahrpläne, Verspätungen und Preisdaten austauschen. Über den Vorschlag beraten nun das Europaparlament und die 27 EU-Staaten. Die EU-Kommission könnte schon im Sommer einen Gesetzentwurf für ein EU-weites Social-Media-Verbot für Jugendliche vorlegen. Kommissionspräsidentin Ursula von der Leyen sagte in Kopenhagen, man müsse über einen zeitlichen Aufschub für soziale Medien nachdenken. Als Vorbild nannte sie Australien, wo Plattformen wie Instagram und TikTok für Jugendliche unter 16 Jahren seit Dezember vergangenen Jahres verboten sind. Von der Leyen begründete den Vorstoß mit Risiken wie Schlafstörungen, Depressionen, Cybermobbing, selbstverletzendem Verhalten und Suizid. Gleichzeitig arbeitet die EU an einer App zur Altersverifikation, die später auch Teil digitaler Brieftaschen werden könnte. Das Oberlandesgericht Hamm hat entschieden, dass eine Klage gegen BioNTech wegen möglicher Corona-Impfschäden neu verhandelt werden muss. Nach Auffassung des Gerichts gelten für Kläger niedrigere Hürden, wenn sie einen möglichen Impfschaden plausibel machen wollen. Ein Mann macht geltend, dass 2 Corona-Impfungen nach einer Covid-Erkrankung zu einer tiefen Venenthrombose, Schwindel, Kopfschmerzen und Taubheitsgefühlen geführt hätten. Die erste Instanz hatte die Klage ohne Beweisaufnahme abgewiesen, doch das Oberlandesgericht sah mehrere Verfahrensfehler. Maßgeblich ist dabei auch eine Entscheidung des Bundesgerichtshofs, wonach für solche Auskunftsansprüche Plausibilität ausreichen kann.
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1: Im Laufe des Nachmittags bleibt das Wetter bei uns überwiegend grau und recht frisch für die Jahreszeit. Meist liegen die Werte zwischen 11 und 12 Grad. Dazu weht der Wind spürbar durch die Region. Vereinzelte Schauer sind weiter möglich und zum Abend nimmt die Aufmerksamkeit für Gewitter wieder zu. Für unsere Region gilt am Abend eine Warnlage mit Blick auf Blitzschlag und kräftige Windböen. Danach bleibt es in der Nacht stark bewölkt und die Temperaturen sinken auf etwa 5 Grad. Auch der Wind macht sich weiter bemerkbar und sorgt dafür, dass es sich draußen oft etwas kühler anfühlt. Der Freitag zeigt sich ebenfalls eher kühl, mit etwas Regen, nur begrenzten sonnigen Phasen und maximal rund 13 Grad. Wer auf freundlicheres Wetter hofft, muss sich also noch ein wenig gedulden. Der Samstag bringt dann eine ruhige und trockene Wetterlage mit mehr Sonne, auch wenn es noch nicht richtig warm wird. Am Sonntag geht es freundlicher weiter, mit viel Sonne im Sendegebiet und Werten bis ungefähr 15 Grad.
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1: US-Präsident Donald Trump ist zu seinem China-Besuch in Peking angekommen. Am Flughafen wurde er vom chinesischen Vizepräsidenten Han Zheng empfangen, begleitet von fahnenschwenkenden Jugendlichen. Mit Trump reisten unter anderem sein Sohn Eric Trump, dessen Ehefrau Lara, Elon Musk und Nvidia-Chef Jensen Huang an. Für Donnerstag sind ein Gespräch mit Chinas Staatschef Xi Jinping in der großen Halle des Volkes und am Abend ein Staatsbankett geplant. Im Mittelpunkt sollen der Iran-Konflikt, der ausgesetzte Zollstreit und die Handelsbeziehungen zwischen den beiden größten Volkswirtschaften der Welt stehen. Die Bürgermeisterin der kalifornischen Stadt Arcadia, Eileen Wang, will sich schuldig bekennen, als Agentin für die Kommunistische Partei Chinas tätig gewesen zu sein. Nach Angaben des US-Justizministeriums soll sie über Jahre heimlich Anweisungen chinesischer Funktionäre ausgeführt haben. Nach Bekanntgabe der Anklage trat Wang als Bürgermeisterin zurück. Laut Gerichtsunterlagen betrieb sie gemeinsam mit ihrem früheren Verlobten Mike Sun ein Nachrichtenportal, über das Propagandainhalte der KP Chinas verbreitet wurden. Im Fall einer Verurteilung drohen Wang bis zu 10 Jahre Gefängnis. Die EU-Kommission will grenzüberschreitende Bahnreisen in Europa mit einem einzigen Ticket deutlich einfacher machen. Ein Gesetzesvorschlag aus Brüssel sieht vor, dass große Bahnbetreiber auch Fahrkarten anderer Bahnunternehmen verkaufen sollen. Bei verpassten Anschlüssen sollen Fahrgäste künftig europaweit Anspruch auf Entschädigung oder Ersatzverbindungen haben. Dafür sollen die Unternehmen untereinander Fahrpläne, Verspätungen und Preisdaten austauschen. Über den Vorschlag beraten nun das Europaparlament und die 27 EU-Staaten. Die EU-Kommission könnte schon im Sommer einen Gesetzentwurf für ein EU-weites Social-Media-Verbot für Jugendliche vorlegen. Kommissionspräsidentin Ursula von der Leyen sagte in Kopenhagen, man müsse über einen zeitlichen Aufschub für soziale Medien nachdenken. Als Vorbild nannte sie Australien, wo Plattformen wie Instagram und TikTok für Jugendliche unter 16 Jahren seit Dezember vergangenen Jahres verboten sind. Von der Leyen begründete den Vorstoß mit Risiken wie Schlafstörungen, Depressionen, Cybermobbing, selbstverletzendem Verhalten und Suizid. Gleichzeitig arbeitet die EU an einer App zur Altersverifikation, die später auch Teil digitaler Brieftaschen werden könnte. Das Oberlandesgericht Hamm hat entschieden, dass eine Klage gegen BioNTech wegen möglicher Corona-Impfschäden neu verhandelt werden muss. Nach Auffassung des Gerichts gelten für Kläger niedrigere Hürden, wenn sie einen möglichen Impfschaden plausibel machen wollen. Ein Mann macht geltend, dass 2 Corona-Impfungen nach einer Covid-Erkrankung zu einer tiefen Venenthrombose, Schwindel, Kopfschmerzen und Taubheitsgefühlen geführt hätten. Die erste Instanz hatte die Klage ohne Beweisaufnahme abgewiesen, doch das Oberlandesgericht sah mehrere Verfahrensfehler. Maßgeblich ist dabei auch eine Entscheidung des Bundesgerichtshofs, wonach für solche Auskunftsansprüche Plausibilität ausreichen kann.
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1: Im Laufe des Nachmittags bleibt das Wetter bei uns überwiegend grau und recht frisch für die Jahreszeit. Meist liegen die Werte zwischen 11 und 12 Grad. Dazu weht der Wind spürbar durch die Region. Vereinzelte Schauer sind weiter möglich und zum Abend nimmt die Aufmerksamkeit für Gewitter wieder zu. Für unsere Region gilt am Abend eine Warnlage mit Blick auf Blitzschlag und kräftige Windböen. Danach bleibt es in der Nacht stark bewölkt und die Temperaturen sinken auf etwa 5 Grad. Auch der Wind macht sich weiter bemerkbar und sorgt dafür, dass es sich draußen oft etwas kühler anfühlt. Der Freitag zeigt sich ebenfalls eher kühl, mit etwas Regen, nur begrenzten sonnigen Phasen und maximal rund 13 Grad. Wer auf freundlicheres Wetter hofft, muss sich also noch ein wenig gedulden. Der Samstag bringt dann eine ruhige und trockene Wetterlage mit mehr Sonne, auch wenn es noch nicht richtig warm wird. Am Sonntag geht es freundlicher weiter, mit viel Sonne im Sendegebiet und Werten bis ungefähr 15 Grad.
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1: Im Landkreis Donau-Ries kommt heute der neue Kreistag zu seiner ersten Sitzung zusammen. Dabei wird Landrat Michael Dinkelmeier auch offiziell vereidigt. Außerdem stehen die Wahlen seiner Stellvertreter auf der Tagesordnung. Als möglicher Vizelandrat gilt nach einem Bericht der Augsburger Allgemeinen der Reimlinger Bürgermeister Jürgen Leberle von der CSU. Die Freien Wähler wollen Martin Stegmeier nominieren. Auch die frühere Bundestagsabgeordnete Gabriele Fokrascher von der SPD ist im Gespräch. Der ADAC rechnet rund um Christi Himmelfahrt mit deutlich mehr Verkehr auf den Autobahnen in und um Augsburg. Besonders voll dürfte es nach Angaben des Automobilclubs am heutigen Mittwochnachmittag zwischen 13 und 18 Uhr werden. Dann treffen auf den Fernstraßen Berufspendler und Urlauber gleichzeitig aufeinander. Als besonders belastet gelten die A8 von Stuttgart über Augsburg Richtung München und die A7 in Richtung Süden. Am Donnerstag kann es noch einzelne Staus geben. Am Freitag und Samstag soll die Lage deutlich entspannter sein. Mit mehr Rückreiseverkehr rechnet der ADAC dann wieder ab Sonntagmittag. Die Freibadsaison in der Region nimmt trotz des kühlen Wetters weiter Fahrt auf. Bereits geöffnet haben unter anderem das Aquamarin in Bobingen, das Sunsplash in Meitingen und das Familienbad am Plärrer in Augsburg. In Gersthofen startet heute außerdem die Gerfriedswelle in die neue Saison. In den Augsburger Freibädern gibt es auch in diesem Jahr wieder kostenlose Sonnencremespender. Nach Angaben aus der Region hat etwa ein Viertel der Freibäder die Eintrittspreise im Vergleich zum Vorjahr etwas erhöht. Nach einer sexuellen Belästigung in einer Augsburger Straßenbahn sucht die Polizei jetzt einen wichtigen Zeugen. Nach Polizeiangaben hatte ein etwa 30 Jahre alter Mann eine 65 Jahre alte Frau bereits an der Haltestelle Plärrer belästigt. Anschließend verfolgte er die Frau weiter bis in die Linie 4 an der Haltestelle Wertachbrücke. Ein Passant griff ein und verhinderte, dass der Mann der Frau weiterfolgen konnte. Die Frau konnte flüchten, der Täter entkam. Die Polizei bittet den aufmerksamen Zeugen, sich zu melden. Im Landkreis Dillingen geht die Suche nach dem vermissten Tobias Meyer heute in großem Umfang weiter. Laut Kripo Dillingen wird entlang der Donau von Lauingen aus flussabwärts weitergesucht. Im Einsatz sind unter anderem Polizeitaucher, Spürhunde, Sonargeräte und die Bereitschaftspolizei. Die Ermittler hoffen nach eigenen Angaben weiterhin, den 41 Jahre alten Mann lebend zu finden. Tobias Meyer ist seit fast 2 Wochen verschwunden.
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1: US-Präsident Donald Trump ist zu seinem China-Besuch in Peking angekommen. Am Flughafen wurde er vom chinesischen Vizepräsidenten Han Zheng empfangen, begleitet von fahnenschwenkenden Jugendlichen. Mit Trump reisten unter anderem sein Sohn Eric Trump, dessen Ehefrau Lara, Elon Musk und Nvidia-Chef Jensen Huang an. Für Donnerstag sind ein Gespräch mit Chinas Staatschef Xi Jinping in der großen Halle des Volkes und am Abend ein Staatsbankett geplant. Im Mittelpunkt sollen der Iran-Konflikt, der ausgesetzte Zollstreit und die Handelsbeziehungen zwischen den beiden größten Volkswirtschaften der Welt stehen. Die Bürgermeisterin der kalifornischen Stadt Arcadia, Eileen Wang, will sich schuldig bekennen, als Agentin für die Kommunistische Partei Chinas tätig gewesen zu sein. Nach Angaben des US-Justizministeriums soll sie über Jahre heimlich Anweisungen chinesischer Funktionäre ausgeführt haben. Nach Bekanntgabe der Anklage trat Wang als Bürgermeisterin zurück. Laut Gerichtsunterlagen betrieb sie gemeinsam mit ihrem früheren Verlobten Mike Sun ein Nachrichtenportal, über das Propagandainhalte der KP Chinas verbreitet wurden. Im Fall einer Verurteilung drohen Wang bis zu 10 Jahre Gefängnis. Die EU-Kommission will grenzüberschreitende Bahnreisen in Europa mit einem einzigen Ticket deutlich einfacher machen. Ein Gesetzesvorschlag aus Brüssel sieht vor, dass große Bahnbetreiber auch Fahrkarten anderer Bahnunternehmen verkaufen sollen. Bei verpassten Anschlüssen sollen Fahrgäste künftig europaweit Anspruch auf Entschädigung oder Ersatzverbindungen haben. Dafür sollen die Unternehmen untereinander Fahrpläne, Verspätungen und Preisdaten austauschen. Über den Vorschlag beraten nun das Europaparlament und die 27 EU-Staaten. Die EU-Kommission könnte schon im Sommer einen Gesetzentwurf für ein EU-weites Social-Media-Verbot für Jugendliche vorlegen. Kommissionspräsidentin Ursula von der Leyen sagte in Kopenhagen, man müsse über einen zeitlichen Aufschub für soziale Medien nachdenken. Als Vorbild nannte sie Australien, wo Plattformen wie Instagram und TikTok für Jugendliche unter 16 Jahren seit Dezember vergangenen Jahres verboten sind. Von der Leyen begründete den Vorstoß mit Risiken wie Schlafstörungen, Depressionen, Cybermobbing, selbstverletzendem Verhalten und Suizid. Gleichzeitig arbeitet die EU an einer App zur Altersverifikation, die später auch Teil digitaler Brieftaschen werden könnte. Das Oberlandesgericht Hamm hat entschieden, dass eine Klage gegen BioNTech wegen möglicher Corona-Impfschäden neu verhandelt werden muss. Nach Auffassung des Gerichts gelten für Kläger niedrigere Hürden, wenn sie einen möglichen Impfschaden plausibel machen wollen. Ein Mann macht geltend, dass 2 Corona-Impfungen nach einer Covid-Erkrankung zu einer tiefen Venenthrombose, Schwindel, Kopfschmerzen und Taubheitsgefühlen geführt hätten. Die erste Instanz hatte die Klage ohne Beweisaufnahme abgewiesen, doch das Oberlandesgericht sah mehrere Verfahrensfehler. Maßgeblich ist dabei auch eine Entscheidung des Bundesgerichtshofs, wonach für solche Auskunftsansprüche Plausibilität ausreichen kann.
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1: Im Laufe des Nachmittags bleibt das Wetter bei uns überwiegend grau und recht frisch für die Jahreszeit. Meist liegen die Werte zwischen 11 und 12 Grad. Dazu weht der Wind spürbar durch die Region. Vereinzelte Schauer sind weiter möglich und zum Abend nimmt die Aufmerksamkeit für Gewitter wieder zu. Für unsere Region gilt am Abend eine Warnlage mit Blick auf Blitzschlag und kräftige Windböen. Danach bleibt es in der Nacht stark bewölkt und die Temperaturen sinken auf etwa 5 Grad. Auch der Wind macht sich weiter bemerkbar und sorgt dafür, dass es sich draußen oft etwas kühler anfühlt. Der Freitag zeigt sich ebenfalls eher kühl, mit etwas Regen, nur begrenzten sonnigen Phasen und maximal rund 13 Grad. Wer auf freundlicheres Wetter hofft, muss sich also noch ein wenig gedulden. Der Samstag bringt dann eine ruhige und trockene Wetterlage mit mehr Sonne, auch wenn es noch nicht richtig warm wird. Am Sonntag geht es freundlicher weiter, mit viel Sonne im Sendegebiet und Werten bis ungefähr 15 Grad.
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1: US-Präsident Donald Trump ist zu seinem China-Besuch in Peking angekommen. Am Flughafen wurde er vom chinesischen Vizepräsidenten Han Zheng empfangen, begleitet von fahnenschwenkenden Jugendlichen. Mit Trump reisten unter anderem sein Sohn Eric Trump, dessen Ehefrau Lara, Elon Musk und Nvidia-Chef Jensen Huang an. Für Donnerstag sind ein Gespräch mit Chinas Staatschef Xi Jinping in der großen Halle des Volkes und am Abend ein Staatsbankett geplant. Im Mittelpunkt sollen der Iran-Konflikt, der ausgesetzte Zollstreit und die Handelsbeziehungen zwischen den beiden größten Volkswirtschaften der Welt stehen. Die Bürgermeisterin der kalifornischen Stadt Arcadia, Eileen Wang, will sich schuldig bekennen, als Agentin für die Kommunistische Partei Chinas tätig gewesen zu sein. Nach Angaben des US-Justizministeriums soll sie über Jahre heimlich Anweisungen chinesischer Funktionäre ausgeführt haben. Nach Bekanntgabe der Anklage trat Wang als Bürgermeisterin zurück. Laut Gerichtsunterlagen betrieb sie gemeinsam mit ihrem früheren Verlobten Mike Sun ein Nachrichtenportal, über das Propagandainhalte der KP Chinas verbreitet wurden. Im Fall einer Verurteilung drohen Wang bis zu 10 Jahre Gefängnis. Die EU-Kommission will grenzüberschreitende Bahnreisen in Europa mit einem einzigen Ticket deutlich einfacher machen. Ein Gesetzesvorschlag aus Brüssel sieht vor, dass große Bahnbetreiber auch Fahrkarten anderer Bahnunternehmen verkaufen sollen. Bei verpassten Anschlüssen sollen Fahrgäste künftig europaweit Anspruch auf Entschädigung oder Ersatzverbindungen haben. Dafür sollen die Unternehmen untereinander Fahrpläne, Verspätungen und Preisdaten austauschen. Über den Vorschlag beraten nun das Europaparlament und die 27 EU-Staaten. Die EU-Kommission könnte schon im Sommer einen Gesetzentwurf für ein EU-weites Social-Media-Verbot für Jugendliche vorlegen. Kommissionspräsidentin Ursula von der Leyen sagte in Kopenhagen, man müsse über einen zeitlichen Aufschub für soziale Medien nachdenken. Als Vorbild nannte sie Australien, wo Plattformen wie Instagram und TikTok für Jugendliche unter 16 Jahren seit Dezember vergangenen Jahres verboten sind. Von der Leyen begründete den Vorstoß mit Risiken wie Schlafstörungen, Depressionen, Cybermobbing, selbstverletzendem Verhalten und Suizid. Gleichzeitig arbeitet die EU an einer App zur Altersverifikation, die später auch Teil digitaler Brieftaschen werden könnte. Das Oberlandesgericht Hamm hat entschieden, dass eine Klage gegen BioNTech wegen möglicher Corona-Impfschäden neu verhandelt werden muss. Nach Auffassung des Gerichts gelten für Kläger niedrigere Hürden, wenn sie einen möglichen Impfschaden plausibel machen wollen. Ein Mann macht geltend, dass 2 Corona-Impfungen nach einer Covid-Erkrankung zu einer tiefen Venenthrombose, Schwindel, Kopfschmerzen und Taubheitsgefühlen geführt hätten. Die erste Instanz hatte die Klage ohne Beweisaufnahme abgewiesen, doch das Oberlandesgericht sah mehrere Verfahrensfehler. Maßgeblich ist dabei auch eine Entscheidung des Bundesgerichtshofs, wonach für solche Auskunftsansprüche Plausibilität ausreichen kann.
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1: Im Laufe des Nachmittags bleibt das Wetter bei uns überwiegend grau und recht frisch für die Jahreszeit. Meist liegen die Werte zwischen 11 und 12 Grad. Dazu weht der Wind spürbar durch die Region. Vereinzelte Schauer sind weiter möglich und zum Abend nimmt die Aufmerksamkeit für Gewitter wieder zu. Für unsere Region gilt am Abend eine Warnlage mit Blick auf Blitzschlag und kräftige Windböen. Danach bleibt es in der Nacht stark bewölkt und die Temperaturen sinken auf etwa 5 Grad. Auch der Wind macht sich weiter bemerkbar und sorgt dafür, dass es sich draußen oft etwas kühler anfühlt. Der Freitag zeigt sich ebenfalls eher kühl, mit etwas Regen, nur begrenzten sonnigen Phasen und maximal rund 13 Grad. Wer auf freundlicheres Wetter hofft, muss sich also noch ein wenig gedulden. Der Samstag bringt dann eine ruhige und trockene Wetterlage mit mehr Sonne, auch wenn es noch nicht richtig warm wird. Am Sonntag geht es freundlicher weiter, mit viel Sonne im Sendegebiet und Werten bis ungefähr 15 Grad.
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2: Hallo und herzlich willkommen zu Tex Warners Country Special bei Radio NWW. Ich bin Tex Warner und wir sind immer noch bei den Country Hits der 1970er Jahre. Genauer gesagt die Hits von 1974 und 1975. Ich wünsche euch viel Freude beim Zuhören. Das Lied The Walls of a Bottle ist eine melancholische Ballade über Alkoholismus, Scham und den Kampf mit Erinnerungen. Der Erzähler beschreibt das Gefühl, in einer Flasche gefangen zu sein und den Wunsch, daraus herauszuklettern, um zu seiner geliebten Person zurückzukehren. Der Song war die erste Single des großartigen Songwriters und Sängers David Alan Coe. Nachdem er 1967 eine weitere Haftstrafe abgesessen hatte, begann David Alan Coe eine Musikkarriere in Nashville. David Alan Coe lebte in einem Leichenwagen, den er vor dem Ryman Auditorium, dem Sitz der Grand Ole Opry, parkte, während er auf der Straße auftrat. Dort wurde er von Shelby Singleton entdeckt und erhielt einen Plattenvertrag. Schließlich kam er mit der Single The Walls of a Bottle in die Country Charts. Die B-Seite der Single war seine Komposition Another Pretty Country Song.

There's a song on the jukebox, gehörte zu David Wills größten Erfolgen als Interpret. Später wurde er auch als Songwriter für Stars wie George Strait und Garth Brooks berühmt. There's a Song on the Jukebox erschien ursprünglich im Oktober 1974 als Single bei Epic Records und erreichte Platz 10 der Country Single Charts. 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

Wir kommen nun in das Jahr 1975. Conway Twitty begann im Januar mit seinem 17. Nummer 1-Hit Linda on My Mind. Die Ballade ist eine ergreifende Geschichte von einer Dreiecksbeziehung und einem inneren Konflikt. Es diente als Titeltrack für sein gleichnamiges Album und wurde zu einem seiner nachhaltigsten Hits und erreichte die Nummer 1 in den Billboard Hot Country Singles Charts im März 1975.

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1: Der Text von Is This All There Is to a Honky Tonk beschreibt das Leben eines Mannes, der seine Zeit eigentlich nur in Bars verbringt. Dies wird ihm aber erst richtig bewusst, als seine Partnerin ihn fragt: Ist das alles, was zu einem Honky-Tonk gehört, nur Barhocker und billiger kalifornischer Wein? Die Single enthielt ursprünglich You're the One auf der B-Seite. Jerry Naylor war der ehemalige Leadsänger der Crickets. Die Crickets waren die Begleitband von Buddy Holly. Am 27. November 1976 konnte ich Jerry Naylor im Top 5 Club in München in der Warner-Kaserne treffen. Er spielte dort für die US-Soldaten. Der Eintritt war damals 5 US-Dollar. Ich habe sogar noch die Eintrittskarte.

Der Produzent Billy Sherrill benutzte seine eigene Bürotür für den Soundeffekt der schließenden Tür. Er hatte das Gefühl, dass keine andere Tür den spezifischen Klang der Endgültigkeit für die Aufnahme einfing. Das Lied ist ein ergreifender Bericht über einen Mann, der im Text als ehemaliger Soldat identifiziert wurde. Er hatte Erdbeben, Stürme, Waffen und Krieg überlebt. Trotz dieser Traumata erklärt er, dass ihm nie etwas mehr geschadet hat als das einsame Geräusch des Schließens der Tür, wenn seine Liebste ihn verlässt. Keiner konnte den Song so interpretieren wie George Jones.

Gene Watson arbeitete vor seinem Charterfolg als Automechaniker in Houston, Texas. Nachts sang er in lokalen Clubs. Es ist ein bemerkenswerter Country-Song, der von Gene Watson aufgenommen wurde und ursprünglich 1975 veröffentlicht wurde. Bad Water war Gene Watsons erste Single, die in die Country-Charts einstieg und Platz 87 erreichte. 4 Monate später kam der große Durchbruch mit Love in the Hot Afternoon auf Platz 3.

Der Song, der im Januar 1975 veröffentlicht wurde, wurde zu einem großen Hit und erreichte Platz 1 der Billboard Pop Charts sowie der Country Single Charts. Er gewann auch den Grammy Award 1976 für den besten Country Song. Die Autoren waren Larry Butler und Chips Moman. Der Song hieß Another Somebody Done Somebody Wrong Song. Und der Sänger war der Newcomer B.J. Thomas und hatte mit seiner ersten Single gleich die Spitze der Charts erreicht.

Der Erzähler beschreibt die qualvolle Erfahrung, seiner Partnerin beim Flirten mit anderen Männern zuzusehen, als wäre sie Single. Gary Stewart hatte damit seinen ersten Nummer-1-Hit. She's acting single.

David Wills erzählt die Geschichte von jemandem, der an den falschen Orten, nämlich Bars, nach wahrer Liebe sucht. David Wills schrieb »From Barrooms to Bedrooms«.

Brass Buckle ist ein Country-Pop-Song aus dem Jahr 1975. Es wurde Barbie Bentons erster und auch ihr größter Hit. Er erreichte Platz 5 der Billboard Country Single Charts. Der Song wurde auf Playboy Records veröffentlicht und von Barbie Borges und Mac Vickery geschrieben. Oft als halb autobiografisch beschrieben, erzählt der Text die Geschichte eines Mädchens, die aus den Messingschnallen an ihren Schuhen herauswächst und schließlich auf dem Cover des Playboy Magazines landet. Barbie Benton war von 1969 bis 1979 10 Jahre lang mit Hugh Hefner, dem Herausgeber des Playboy Magazins, liiert. Er war es auch, der ihren Namen von Barbara Klein zu Barbie Benton ändern ließ.

Wann werde ich geliebt? Ist einer der bekanntesten Hits von Linda Ronstadt. When Will I Be Loved wurde ursprünglich auf ihrem bahnbrechenden Album Hard Like a Wheel aus dem Jahr 1974 veröffentlicht. Geschrieben von Phil Everly von den Everly Brothers, wurde Ronstadts Country Rock Neuinterpretation noch erfolgreicher als das Original von 1960.

Reconsider Me ist der Signature-Hit des amerikanischen Country- und Rockabilly-Sängers Narvel Feltz. Es wurde 1975 als Lead-Single aus seinem selbstbetitelten Album veröffentlicht. Der Song blieb seine erfolgreichste Aufnahme und erreichte Platz 2 der Country-Single-Charts.

Too Far Gone ist eine klassische Country-Ballade von Emmylou Harris. Sie erschien 1975 erstmals auf ihrem Debütalbum Pieces of the Sky. Der Song wurde vom legendären Nashville-Produzenten und Songwriter Billy Sherrill geschrieben und war ursprünglich ein Hit für Tammy Wynette im Jahr 1967.

Wir sind auch schon wieder am Ende dieser ersten Stunde. Bitte bleibt noch dran, es kommen noch viele interessante Geschichten in der zweiten Stunde. Bis gleich, euer Tex Warner.

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Und schon geht es weiter mit der zweiten Stunde und den Country Hits von 1975. Ich bin Tex Warner und freue mich, dass ihr wieder dabei seid. Storms Never Last wurde von Jesse Calder 1981 als Duett mit ihrem Ehemann Waylon Jennings aufgenommen. Bereits 1975 veröffentlichte Dazzy den Song auf ihrer ersten Single. Sie kam damit auf Platz 17 der Country Charts. Jesse Calder schrieb den Song, nachdem sie von einem Tornado-Überlebenden inspiriert wurde, der hoffnungsvoll blieb, obwohl er alles verlor. Der Text diente als Erinnerung daran, dass schwierige Stürme oder Jahreszeiten des Lebens vorübergehend sind, besonders wenn sie mit der Unterstützung eines geliebten Menschen bewältigt werden. Hier ist Dazzy mit Storms Never Last.

Der Song »I want to hold you in my dreams tonight« fängt das Gefühl ein, dass er ihre Träume erfüllt und sie alle wahr werden lässt, auch wenn sie schläft. Es war die erste Single von Dolly Partons jüngeren Schwester Stella Parton. Stella Parton schrieb den Song zusammen mit Bob Dean und kam damit auf Platz 9 der Country Charts. Es war ihr erster und auch ihr erfolgreichster Titel.

Rhinestone Cowboy war 1975 ein Nummer 1 Hit für Glen Campbell. Der Song wurde zu einer kulturellen Hymne für Resilienz und das Streben nach Ruhm. Jenseits der Musik beschreibt er eine spezifische, extravagante westliche Modeästhetik, die durch Glanz, Pailletten und natürlich Strasssteine definiert wird. Rhinestone Cowboy kam auch in den Popcharts auf Platz 1. Die B-Seite war Love Light.

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1: Den perfekten Country- und Western-Song wollte David Alan Coe aufnehmen. Der berühmte gesprochene Epilog wurde hinzugefügt, nachdem David Alan Coe dem Songschreiber Steve Goodman erzählt hatte, dass dem Song 5 Schlüsselelemente fehlten. Nämlich Mama, Züge, Lastwagen, Gefängnis und sich betrinken. Der resultierende letzte Vers mit allen 5 Elementen ist eine Ikone in der Country-Music-Geschichte. David Alan Coe kam mit You Never Even Called Me By My Name unter die Top 10 der Country-Charts.

Third-Rate Romance ist ein Country-Rock-Song von den Amazing Rhythm Aces. Er erzählt die Geschichte eines One-Night-Stands zwischen zwei Menschen, die sich in einem Restaurant treffen und in ein Motel einchecken. Geschrieben wurde der Song von Russell Smith, dem Leadsänger der Gruppe, die von 1975 bis 1980 aktiv war.

0: Der massive Erfolg des Songs inspirierte den Film Convoy von 1978 unter der Regie von Sam Peckinpah mit Kris Kristofferson. Der Text ist für die Verwendung von authentischen CB-Funksprachen wie Bears für Polizei, Chicken Coops für Wiegestationen und Swindle Sheets für Logbücher bekannt geworden. C.W. McCall hatte mit seinem Song Convoy die Top-Position nicht nur in den Country-Charts, sondern auch in den Pop-Charts erreicht.
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2: The Letter That Johnny Walker Wrote. Das Lied erzählt eine warnende Geschichte über einen Mann namens Johnny Walker, der in einer Bar sitzt und seinen Namensgeber auf Eis trinkt. Der Titel ist ein kluges Wortspiel, das sich sowohl

Die Aussage »He took me for a ride« bedeutet, dass man betrogen, getäuscht oder manipuliert worden ist. Die Schwester von Tanya Tucker nahm den Song unter dem Namen »La Costa« auf.

Die Geschichte erzählt von einem mysteriösen Regenmacher, der in einer von Dürre heimgesuchten Stadt in West-Texas ankommt und anbietet, Regen für $100 zu bringen. Hier ist Tanya Tucker mit Lizzie and the Rain Man. Mhm.

als Cover des Doris Day-Klassikers Secret Love von 1953 zeigte Freddie Fenders Interpretation seinen charakteristischen zweisprachigen englischen und spanischen Stil.

0: Wasted Days and Wasted Nights wurde von Freddie Fender geschrieben und auch aufgenommen. Ursprünglich hat er ihn schon 1959 geschrieben. Der Song wurde zu einem Crossover-Hit, als er ihn 1975 nach dem Erfolg von Before the Next Teardrop Falls neu aufnahm. Hier singt Freddie Fender für euch zuerst Wasted Days and Wasted Nights und danach Before the Next Teardrop Falls.
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0: 1975 veröffentlichte Don Williams You're My Best Friend. Der Song wurde zu einem von Don Williams' Signature Hits und seinem zweiten Nummer 1 Song in den Country Charts. Es ist ein Klassiker, der die Art von tiefer, stetiger Verbindung feiert, die sich wie zu Hause anfühlt.
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Oh, how love changes, ist ein klassisches Country-Duett von Dan Gibson und Sue Thompson, das 1975 veröffentlicht wurde. Es diente sowohl als Single als auch als Titeltrack für ihr gemeinsames Album auf Hickory Records.

Sanctuary ist ein Country-Song des kanadisch-amerikanischen Musikers Ronnie Prophet. 1976 wurde die Single beim RCA Victor Label veröffentlicht. Ronnie Prophet war ein gefeierter Country-Star, der für die Ronnie Prophet Show und das Grand Old Country im kanadischen Fernsehen bekannt war. Er wurde 1985 in die Ottawa Country Music Hall of Fame aufgenommen und erhielt im Lauf seiner Karriere mehrere Auszeichnungen. Er starb 2018 mit 80 Jahren.

Das war unser heutiges Country-Special. Ich hoffe, es hat euch auch viel Freude bereitet. Es geht nächste Woche wieder um die Hits von 1975 und 1976. Schön, wenn ihr auch dann wieder einschaltet. Wie gehabt auf Radio NWW am Donnerstag ab 20 Uhr, gleich nach den Nachrichten. Bis dann, euer Tex Warner.

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1: US-Präsident Donald Trump ist zu seinem China-Besuch in Peking angekommen. Am Flughafen wurde er vom chinesischen Vizepräsidenten Han Zheng empfangen, begleitet von fahnenschwenkenden Jugendlichen. Mit Trump reisten unter anderem sein Sohn Eric Trump, dessen Ehefrau Lara, Elon Musk und Nvidia-Chef Jensen Huang an. Für Donnerstag sind ein Gespräch mit Chinas Staatschef Xi Jinping in der großen Halle des Volkes und am Abend ein Staatsbankett geplant. Im Mittelpunkt sollen der Iran-Konflikt, der ausgesetzte Zollstreit und die Handelsbeziehungen zwischen den beiden größten Volkswirtschaften der Welt stehen. Die Bürgermeisterin der kalifornischen Stadt Arcadia, Eileen Wang, will sich schuldig bekennen, als Agentin für die Kommunistische Partei Chinas tätig gewesen zu sein. Nach Angaben des US-Justizministeriums soll sie über Jahre heimlich Anweisungen chinesischer Funktionäre ausgeführt haben. Nach Bekanntgabe der Anklage trat Wang als Bürgermeisterin zurück. Laut Gerichtsunterlagen betrieb sie gemeinsam mit ihrem früheren Verlobten Mike Sun ein Nachrichtenportal, über das Propagandainhalte der KP Chinas verbreitet wurden. Im Fall einer Verurteilung drohen Wang bis zu 10 Jahre Gefängnis. Die EU-Kommission will grenzüberschreitende Bahnreisen in Europa mit einem einzigen Ticket deutlich einfacher machen. Ein Gesetzesvorschlag aus Brüssel sieht vor, dass große Bahnbetreiber auch Fahrkarten anderer Bahnunternehmen verkaufen sollen. Bei verpassten Anschlüssen sollen Fahrgäste künftig europaweit Anspruch auf Entschädigung oder Ersatzverbindungen haben. Dafür sollen die Unternehmen untereinander Fahrpläne, Verspätungen und Preisdaten austauschen. Über den Vorschlag beraten nun das Europaparlament und die 27 EU-Staaten. Die EU-Kommission könnte schon im Sommer einen Gesetzentwurf für ein EU-weites Social-Media-Verbot für Jugendliche vorlegen. Kommissionspräsidentin Ursula von der Leyen sagte in Kopenhagen, man müsse über einen zeitlichen Aufschub für soziale Medien nachdenken. Als Vorbild nannte sie Australien, wo Plattformen wie Instagram und TikTok für Jugendliche unter 16 Jahren seit Dezember vergangenen Jahres verboten sind. Von der Leyen begründete den Vorstoß mit Risiken wie Schlafstörungen, Depressionen, Cybermobbing, selbstverletzendem Verhalten und Suizid. Gleichzeitig arbeitet die EU an einer App zur Altersverifikation, die später auch Teil digitaler Brieftaschen werden könnte. Das Oberlandesgericht Hamm hat entschieden, dass eine Klage gegen BioNTech wegen möglicher Corona-Impfschäden neu verhandelt werden muss. Nach Auffassung des Gerichts gelten für Kläger niedrigere Hürden, wenn sie einen möglichen Impfschaden plausibel machen wollen. Ein Mann macht geltend, dass 2 Corona-Impfungen nach einer Covid-Erkrankung zu einer tiefen Venenthrombose, Schwindel, Kopfschmerzen und Taubheitsgefühlen geführt hätten. Die erste Instanz hatte die Klage ohne Beweisaufnahme abgewiesen, doch das Oberlandesgericht sah mehrere Verfahrensfehler. Maßgeblich ist dabei auch eine Entscheidung des Bundesgerichtshofs, wonach für solche Auskunftsansprüche Plausibilität ausreichen kann.
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1: Im Laufe des Nachmittags bleibt das Wetter bei uns überwiegend grau und recht frisch für die Jahreszeit. Meist liegen die Werte zwischen 11 und 12 Grad. Dazu weht der Wind spürbar durch die Region. Vereinzelte Schauer sind weiter möglich und zum Abend nimmt die Aufmerksamkeit für Gewitter wieder zu. Für unsere Region gilt am Abend eine Warnlage mit Blick auf Blitzschlag und kräftige Windböen. Danach bleibt es in der Nacht stark bewölkt und die Temperaturen sinken auf etwa 5 Grad. Auch der Wind macht sich weiter bemerkbar und sorgt dafür, dass es sich draußen oft etwas kühler anfühlt. Der Freitag zeigt sich ebenfalls eher kühl, mit etwas Regen, nur begrenzten sonnigen Phasen und maximal rund 13 Grad. Wer auf freundlicheres Wetter hofft, muss sich also noch ein wenig gedulden. Der Samstag bringt dann eine ruhige und trockene Wetterlage mit mehr Sonne, auch wenn es noch nicht richtig warm wird. Am Sonntag geht es freundlicher weiter, mit viel Sonne im Sendegebiet und Werten bis ungefähr 15 Grad.
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1: US-Präsident Donald Trump ist zu seinem China-Besuch in Peking angekommen. Am Flughafen wurde er vom chinesischen Vizepräsidenten Han Zheng empfangen, begleitet von fahnenschwenkenden Jugendlichen. Mit Trump reisten unter anderem sein Sohn Eric Trump, dessen Ehefrau Lara, Elon Musk und Nvidia-Chef Jensen Huang an. Für Donnerstag sind ein Gespräch mit Chinas Staatschef Xi Jinping in der Großen Halle des Volkes und am Abend ein Staatsbankett geplant. Im Mittelpunkt sollen der Iran-Konflikt, der ausgesetzte Zollstreit und die Handelsbeziehungen zwischen den beiden größten Volkswirtschaften der Welt stehen. Die Bürgermeisterin der kalifornischen Stadt Arcadia, Eileen Wang, will sich schuldig bekennen, als Agentin für die Kommunistische Partei Chinas tätig gewesen zu sein. Nach Angaben des US-Justizministeriums soll sie über Jahre heimlich Anweisungen chinesischer Funktionäre ausgeführt haben. Nach Bekanntgabe der Anklage trat Wang als Bürgermeisterin zurück. Laut Gerichtsunterlagen betrieb sie gemeinsam mit ihrem früheren Verlobten Mike Sun ein Nachrichtenportal, über das Propagandainhalte der KP Chinas verbreitet wurden. Im Fall einer Verurteilung drohen Wang bis zu 10 Jahre Gefängnis. Die EU-Kommission will grenzüberschreitende Bahnreisen in Europa mit einem einzigen Ticket deutlich einfacher machen. Ein Gesetzesvorschlag aus Brüssel sieht vor, dass große Bahnbetreiber auch Fahrkarten anderer Bahnunternehmen verkaufen sollen. Bei verpassten Anschlüssen sollen Fahrgäste künftig europaweit Anspruch auf Entschädigung oder Ersatzverbindungen haben. Dafür sollen die Unternehmen untereinander Fahrpläne, Verspätungen und Preisdaten austauschen. Über den Vorschlag beraten nun das Europaparlament und die 27 EU-Staaten. Die EU-Kommission könnte schon im Sommer einen Gesetzentwurf für ein EU-weites Social-Media-Verbot für Jugendliche vorlegen. Kommissionspräsidentin Ursula von der Leyen sagte in Kopenhagen, man müsse über einen zeitlichen Aufschub für soziale Medien nachdenken. Als Vorbild nannte sie Australien, wo Plattformen wie Instagram und TikTok für Jugendliche unter 16 Jahren seit Dezember vergangenen Jahres verboten sind. Von der Leyen begründete den Vorstoß mit Risiken wie Schlafstörungen, Depressionen, Cybermobbing, selbstverletzendem Verhalten und Suizid. Gleichzeitig arbeitet die EU an einer App zur Altersverifikation, die später auch Teil digitaler Brieftaschen werden könnte. Das Oberlandesgericht Hamm hat entschieden, dass eine Klage gegen BioNTech wegen möglicher Corona-Impfschäden neu verhandelt werden muss. Nach Auffassung des Gerichts gelten für Kläger niedrigere Hürden, wenn sie einen möglichen Impfschaden plausibel machen wollen. Ein Mann macht geltend, dass 2 Corona-Impfungen nach einer Covid-Erkrankung zu einer tiefen Venenthrombose, Schwindel, Kopfschmerzen und Taubheitsgefühlen geführt hätten. Die erste Instanz hatte die Klage ohne Beweisaufnahme abgewiesen, doch das Oberlandesgericht sah mehrere Verfahrensfehler. Maßgeblich ist dabei auch eine Entscheidung des Bundesgerichtshofs, wonach für solche Auskunftsansprüche Plausibilität ausreichen kann.
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1: Im Laufe des Nachmittags bleibt das Wetter bei uns überwiegend grau und recht frisch für die Jahreszeit. Meist liegen die Werte zwischen 11 und 12 Grad. Dazu weht der Wind spürbar durch die Region. Vereinzelte Schauer sind weiter möglich und zum Abend nimmt die Aufmerksamkeit für Gewitter wieder zu. Für unsere Region gilt am Abend eine Warnlage mit Blick auf Blitzschlag und kräftige Windböen. Danach bleibt es in der Nacht stark bewölkt und die Temperaturen sinken auf etwa 5 Grad. Auch der Wind macht sich weiter bemerkbar und sorgt dafür, dass es sich draußen oft etwas kühler anfühlt. Der Freitag zeigt sich ebenfalls eher kühl, mit etwas Regen, nur begrenzten sonnigen Phasen und maximal rund 13 Grad. Wer auf freundlicheres Wetter hofft, muss sich also noch ein wenig gedulden. Der Samstag bringt dann eine ruhige und trockene Wetterlage mit mehr Sonne, auch wenn es noch nicht richtig warm wird. Am Sonntag geht es freundlicher weiter, mit viel Sonne im Sendegebiet und Werten bis ungefähr 15 Grad.
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1: US-Präsident Donald Trump ist zu seinem China-Besuch in Peking angekommen. Am Flughafen wurde er vom chinesischen Vizepräsidenten Han Zheng empfangen, begleitet von fahnenschwenkenden Jugendlichen. Mit Trump reisten unter anderem sein Sohn Eric Trump, dessen Ehefrau Lara, Elon Musk und Nvidia-Chef Jensen Huang an. Für Donnerstag sind ein Gespräch mit Chinas Staatschef Xi Jinping in der großen Halle des Volkes und am Abend ein Staatsbankett geplant. Im Mittelpunkt sollen der Iran-Konflikt, der ausgesetzte Zollstreit und die Handelsbeziehungen zwischen den beiden größten Volkswirtschaften der Welt stehen. Die Bürgermeisterin der kalifornischen Stadt Arcadia, Eileen Wang, will sich schuldig bekennen, als Agentin für die Kommunistische Partei Chinas tätig gewesen zu sein. Nach Angaben des US-Justizministeriums soll sie über Jahre heimlich Anweisungen chinesischer Funktionäre ausgeführt haben. Nach Bekanntgabe der Anklage trat Wang als Bürgermeisterin zurück. Laut Gerichtsunterlagen betrieb sie gemeinsam mit ihrem früheren Verlobten Mike Sun ein Nachrichtenportal, über das Propagandainhalte der KP Chinas verbreitet wurden. Im Fall einer Verurteilung drohen Wang bis zu 10 Jahre Gefängnis. Die EU-Kommission will grenzüberschreitende Bahnreisen in Europa mit einem einzigen Ticket deutlich einfacher machen. Ein Gesetzesvorschlag aus Brüssel sieht vor, dass große Bahnbetreiber auch Fahrkarten anderer Bahnunternehmen verkaufen sollen. Bei verpassten Anschlüssen sollen Fahrgäste künftig europaweit Anspruch auf Entschädigung oder Ersatzverbindungen haben. Dafür sollen die Unternehmen untereinander Fahrpläne, Verspätungen und Preisdaten austauschen. Über den Vorschlag beraten nun das Europaparlament und die 27 EU-Staaten. Die EU-Kommission könnte schon im Sommer einen Gesetzentwurf für ein EU-weites Social-Media-Verbot für Jugendliche vorlegen. Kommissionspräsidentin Ursula von der Leyen sagte in Kopenhagen, man müsse über einen zeitlichen Aufschub für soziale Medien nachdenken. Als Vorbild nannte sie Australien, wo Plattformen wie Instagram und TikTok für Jugendliche unter 16 Jahren seit Dezember vergangenen Jahres verboten sind. Von der Leyen begründete den Vorstoß mit Risiken wie Schlafstörungen, Depressionen, Cybermobbing, selbstverletzendem Verhalten und Suizid. Gleichzeitig arbeitet die EU an einer App zur Altersverifikation, die später auch Teil digitaler Brieftaschen werden könnte. Das Oberlandesgericht Hamm hat entschieden, dass eine Klage gegen BioNTech wegen möglicher Corona-Impfschäden neu verhandelt werden muss. Nach Auffassung des Gerichts gelten für Kläger niedrigere Hürden, wenn sie einen möglichen Impfschaden plausibel machen wollen. Ein Mann macht geltend, dass 2 Corona-Impfungen nach einer Covid-Erkrankung zu einer tiefen Venenthrombose, Schwindel, Kopfschmerzen und Taubheitsgefühlen geführt hätten. Die erste Instanz hatte die Klage ohne Beweisaufnahme abgewiesen, doch das Oberlandesgericht sah mehrere Verfahrensfehler. Maßgeblich ist dabei auch eine Entscheidung des Bundesgerichtshofs, wonach für solche Auskunftsansprüche Plausibilität ausreichen kann.
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1: In der Nacht zeigt sich der Himmel im Radio NWW-Land zunächst locker bis gering bewölkt und es bleibt meist trocken. Die Temperaturen sinken bis zum frühen Morgen auf rund 3 bis 4 Grad. Am Morgen startet der Tag dann frisch, aber freundlich. Und im weiteren Verlauf kommt besonders am Vormittag auch die Sonne ganz gut zum Zug. Bis zum Mittag ziehen allerdings mehr Wolken auf und am Nachmittag ist es in unserer Region oft stark bewölkt. Dabei bleibt es meistens noch trocken, bei Höchstwerten um 13 bis 14 Grad. Der Wind weht schwach bis mäßig aus Südwest. Wer früh unterwegs ist, sollte sich also noch auf eine richtig kühle Luft einstellen. Am Abend bleibt es wolkenreich und in der Nacht auf Donnerstag steigt das Schauerrisiko. Der Donnerstag wird unbeständiger mit Regen, Schauern und auch einzelnen Gewittern. Der Freitag bleibt eher wechselhaft und kühl, bevor der Samstag deutlich nasser und spürbar frischer wird.
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1: US-Präsident Donald Trump ist zu seinem China-Besuch in Peking angekommen. Am Flughafen wurde er vom chinesischen Vizepräsidenten Han Zheng empfangen, begleitet von fahnenschwenkenden Jugendlichen. Mit Trump reisten unter anderem sein Sohn Eric Trump, dessen Ehefrau Lara, Elon Musk und Nvidia-Chef Jensen Huang an. Für Donnerstag sind ein Gespräch mit Chinas Staatschef Xi Jinping in der großen Halle des Volkes und am Abend ein Staatsbankett geplant. Im Mittelpunkt sollen der Iran-Konflikt, der ausgesetzte Zollstreit und die Handelsbeziehungen zwischen den beiden größten Volkswirtschaften der Welt stehen. Die Bürgermeisterin der kalifornischen Stadt Arcadia, Eileen Wang, will sich schuldig bekennen, als Agentin für die Kommunistische Partei Chinas tätig gewesen zu sein. Nach Angaben des US-Justizministeriums soll sie über Jahre heimlich Anweisungen chinesischer Funktionäre ausgeführt haben. Nach Bekanntgabe der Anklage trat Wang als Bürgermeisterin zurück. Laut Gerichtsunterlagen betrieb sie gemeinsam mit ihrem früheren Verlobten Mike Sun ein Nachrichtenportal, über das Propagandainhalte der KP Chinas verbreitet wurden. Im Fall einer Verurteilung drohen Wang bis zu 10 Jahre Gefängnis. Die EU-Kommission will grenzüberschreitende Bahnreisen in Europa mit einem einzigen Ticket deutlich einfacher machen. Ein Gesetzesvorschlag aus Brüssel sieht vor, dass große Bahnbetreiber auch Fahrkarten anderer Bahnunternehmen verkaufen sollen. Bei verpassten Anschlüssen sollen Fahrgäste künftig europaweit Anspruch auf Entschädigung oder Ersatzverbindungen haben. Dafür sollen die Unternehmen untereinander Fahrpläne, Verspätungen und Preisdaten austauschen. Über den Vorschlag beraten nun das Europaparlament und die 27 EU-Staaten. Die EU-Kommission könnte schon im Sommer einen Gesetzentwurf für ein EU-weites Social-Media-Verbot für Jugendliche vorlegen. Kommissionspräsidentin Ursula von der Leyen sagte in Kopenhagen, man müsse über einen zeitlichen Aufschub für soziale Medien nachdenken. Als Vorbild nannte sie Australien, wo Plattformen wie Instagram und TikTok für Jugendliche unter 16 Jahren seit Dezember vergangenen Jahres verboten sind. Von der Leyen begründete den Vorstoß mit Risiken wie Schlafstörungen, Depressionen, Cybermobbing, selbstverletzendem Verhalten und Suizid. Gleichzeitig arbeitet die EU an einer App zur Altersverifikation, die später auch Teil digitaler Brieftaschen werden könnte. Das Oberlandesgericht Hamm hat entschieden, dass eine Klage gegen BioNTech wegen möglicher Corona-Impfschäden neu verhandelt werden muss. Nach Auffassung des Gerichts gelten für Kläger niedrigere Hürden, wenn sie einen möglichen Impfschaden plausibel machen wollen. Ein Mann macht geltend, dass 2 Corona-Impfungen nach einer Covid-Erkrankung zu einer tiefen Venenthrombose, Schwindel, Kopfschmerzen und Taubheitsgefühlen geführt hätten. Die erste Instanz hatte die Klage ohne Beweisaufnahme abgewiesen, doch das Oberlandesgericht sah mehrere Verfahrensfehler. Maßgeblich ist dabei auch eine Entscheidung des Bundesgerichtshofs, wonach für solche Auskunftsansprüche Plausibilität ausreichen kann.
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1: In der Nacht zeigt sich der Himmel im Radio NWW-Land zunächst locker bis gering bewölkt und es bleibt meist trocken. Die Temperaturen sinken bis zum frühen Morgen auf rund 3 bis 4 Grad. Am Morgen startet der Tag dann frisch, aber freundlich. Und im weiteren Verlauf kommt besonders am Vormittag auch die Sonne ganz gut zum Zug. Bis zum Mittag ziehen allerdings mehr Wolken auf und am Nachmittag ist es in unserer Region oft stark bewölkt. Dabei bleibt es meistens noch trocken, bei Höchstwerten um 13 bis 14 Grad. Der Wind weht schwach bis mäßig aus Südwest. Wer früh unterwegs ist, sollte sich also noch auf eine richtig kühle Luft einstellen. Am Abend bleibt es wolkenreich und in der Nacht auf Donnerstag steigt das Schauerrisiko. Der Donnerstag wird unbeständiger mit Regen, Schauern und auch einzelnen Gewittern. Der Freitag bleibt eher wechselhaft und kühl, bevor der Samstag deutlich nasser und spürbar frischer wird.
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1: US-Präsident Donald Trump ist zu seinem China-Besuch in Peking angekommen. Am Flughafen wurde er vom chinesischen Vizepräsidenten Han Zheng empfangen, begleitet von fahnenschwenkenden Jugendlichen. Mit Trump reisten unter anderem sein Sohn Eric Trump, dessen Ehefrau Lara, Elon Musk und Nvidia-Chef Jensen Huang an. Für Donnerstag sind ein Gespräch mit Chinas Staatschef Xi Jinping in der großen Halle des Volkes und am Abend ein Staatsbankett geplant. Im Mittelpunkt sollen der Iran-Konflikt, der ausgesetzte Zollstreit und die Handelsbeziehungen zwischen den beiden größten Volkswirtschaften der Welt stehen. Die Bürgermeisterin der kalifornischen Stadt Arcadia, Eileen Wang, will sich schuldig bekennen, als Agentin für die Kommunistische Partei Chinas tätig gewesen zu sein. Nach Angaben des US-Justizministeriums soll sie über Jahre heimlich Anweisungen chinesischer Funktionäre ausgeführt haben. Nach Bekanntgabe der Anklage trat Wang als Bürgermeisterin zurück. Laut Gerichtsunterlagen betrieb sie gemeinsam mit ihrem früheren Verlobten Mike Sun ein Nachrichtenportal, über das Propagandainhalte der KP Chinas verbreitet wurden. Im Fall einer Verurteilung drohen Wang bis zu 10 Jahre Gefängnis. Die EU-Kommission will grenzüberschreitende Bahnreisen in Europa mit einem einzigen Ticket deutlich einfacher machen. Ein Gesetzesvorschlag aus Brüssel sieht vor, dass große Bahnbetreiber auch Fahrkarten anderer Bahnunternehmen verkaufen sollen. Bei verpassten Anschlüssen sollen Fahrgäste künftig europaweit Anspruch auf Entschädigung oder Ersatzverbindungen haben. Dafür sollen die Unternehmen untereinander Fahrpläne, Verspätungen und Preisdaten austauschen. Über den Vorschlag beraten nun das Europaparlament und die 27 EU-Staaten. Die EU-Kommission könnte schon im Sommer einen Gesetzentwurf für ein EU-weites Social-Media-Verbot für Jugendliche vorlegen. Kommissionspräsidentin Ursula von der Leyen sagte in Kopenhagen, man müsse über einen zeitlichen Aufschub für soziale Medien nachdenken. Als Vorbild nannte sie Australien, wo Plattformen wie Instagram und TikTok für Jugendliche unter 16 Jahren seit Dezember vergangenen Jahres verboten sind. Von der Leyen begründete den Vorstoß mit Risiken wie Schlafstörungen, Depressionen, Cybermobbing, selbstverletzendem Verhalten.